Tonight and Forever, die Gruppe B3. Und damit begrüße ich Sie recht herzlich zur Traumzeit. Eine Stunde lang Musik zum Entspannen, zum Träumen, zum Verliebtsein.

Ich hoffe, Ihre richtigen Schmusehits sind dabei und dann wünsche ich viel Spaß und gute Entspannung in der nächsten Stunde. Am Mikrofon Ehad Pizios.

Musik zum Relaxen von Alison Moyet, die wir gerade gehört haben. Und es folgt Mr. Bruce Springsteen mit Secret Garden.

Bruce Springsteen und Secret Garden und naja, gewisse Parallelen zu Westernhagens wieder hier lassen sich nicht verleugnen.

Ein wunderschöner Song von den Kings. Don't forget to dance. Und vorher hörten wir Peter Maffay mit 1000 Träume weit. Im Traumzeitprogramm steht an die Gruppe Alphaville mit Forever Young. Gute Entspannung.

Es gibt doch ganz, ganz tolle Musik auf dieser Welt. Die Cars waren dies und Drive, ein Song aus dem Jahre 1984. Sie hören die Traumzeitmusik zum Entspannen, zum Träumen, zum Verliebtsein. Weiter geht's mit einem Song im Original von Sir Elton John, hier in der schönen deutschen Version von Claudia Jung. Daniel heißt das Liedchen.

Was für eine Wahnsinnsstimme, Carla Bruni. Carla Bruni ist geboren 1967 in Turin in Italien, wuchs aber schon seit dem fünften Lebensjahr in Frankreich auf und kam erst sehr spät ins Musikgeschäft, so ab dem Jahre 2000. Und 2002 brachte sie ihr erstes Album heraus, auf dem auch dieser Song hier zu finden ist. Und dieses Album verkaufte sich mehr als 1 Million Mal. Also von 0 auf 1000 der Erfolg von Carla Bruni.

Ein bisschen soulig, ein bisschen bluesig angehaucht. Gladys Knight and the Pips, Hero Echo Wind Beneath My Wings. Eine Aufnahme aus dem Jahre 84, glaube ich, die man nicht allzu oft hört. Reinhard Fendrich hat vor 2 Jahren einen wunderschönen Song herausgebracht, den ich schon mal gespielt habe in der Traumzeit. Aber das Ding ist so genial gut, dass ich ihn mal wieder einsetze.

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1: Also passen Sie gut auf, wenn Ihnen mal ein Engel über den Weg laufen sollte. Ich möchte mich verabschieden, denn die Traumzeit geht wieder langsam dem Ende entgegen mit einem wunderbaren Duett von Neil Diamond und Barbara Streisand, You Don't Bring Me Flowers. Ich hoffe, Sie haben ein bisschen entspannen können und wir hören uns dann beim nächsten Mal wieder. Ich freue mich auf Sie und sage Tschüss und Bye-bye, bis zum nächsten Mal.

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0: Hallo, mein Name ist Manfred Sechsauer. 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
0: In Deutschland tauchte 1966 das dritte Fernsehprogramm des Hessischen Rundfunks mit der Sendung Beat, Beat, Beat in die Beatwelle ein, die Anfang der 60er Jahre zuerst Europa erfasste und dann über den großen Teich nach Amerika schwappte. Beat, Beat, Beat war die hessische Antwort auf die legendäre Beat-Club-Sendung von Radio Bremen. 1966 waren nun fast alle Künstler der internationalen Rock- und Pop-Szene auch bei uns in den Charts vertreten. An erster Stelle der Hitparade 66 stand Frank Sinatra mit dem Welthit Strangers in the Night, geschrieben von dem deutschen Erfolgskomponisten Bert Kempfert. Danach kamen The Mamas and the Papas mit Monday Monday, Chris Andrews mit Yesterday Man, die Beach Boys mit Barbara Ann, die Trucks mit White Thing und With a Girl Like You und Dave D. Dozy, Bicky McIntitch mit Hold Tight und Hideaway. Die Spencer Davis Group dabei mit Keep On Running, die Beatles mit Michelle und Paperback Writer und nicht zu vergessen Yellow Submarine. John Lennon und Paul McCartney haben diesen Song wie fast alle Songs der Beatles geschrieben. In den Londoner Abbey Road Studios wurde er am 26. Mai und am 1. Juni 66 aufgenommen und von George Martin als Single veröffentlicht. Der Sänger? Schlagzeuger Ringo Starr. 1968 folgte ein gleichnamiges Soundtrack-Album und ein berühmter Zeichentrickfilm.

In den 60er Jahren war es gang und gäbe, dass auch Künstler, die nicht unbedingt etwas mit Musik zu tun hatten, sich mit Musikern zusammen präsentierten. Die schicke Aura des Andy Warhol. So lautet der Titel einer Veranstaltung, die am 13. Januar 1966 in New York als Gala-Dinner der New Yorker Gesellschaft für klinische Psychiatrie stattfindet. Andy Warhol lässt eine Band auftreten, die er in seine avantgardistischen Multimedia-Shows integriert und sozusagen zur Hausband seines Factory-Künstlerkollektivs gemacht hat. Diese experimentelle Rockgruppe nennt sich The Velvet Underground. Bereits 1964 wurde sie von dem Sänger Lou Reed und dem walisischen Multi-Instrumentalisten John Cale gegründet. Sterling Morrison gehörte zur Besetzung, Maureen Tucker als Schlagzeugerin und die deutsche Sängerin Nico. Der Auftritt der Gruppe bei Andy Warhols Happening wird am Folgetag von der New York Tribune bissig gewürdigt. In dem Blatt steht zu lesen, die Altfreudianer hätten die Flucht ergriffen und die Jungfreudianer sowie die gewöhnlichen Nervenärzte und Existenzialisten hätten eine Schocktherapie erlebt. Muss ein eindrucksvolles Konzert gewesen sein. Kurze Zeit danach nimmt die Gruppe, teils in New York, teils in Los Angeles, ihr Debütalbum auf. The Velvet Underground and Nico, teilweise von Warhol finanziert. Die Songs Heroin und Venus in Farce werden von Musikkritikern zukunftsweisende Rockklassiker genannt. Berühmt geworden ist das von Andy Warhol gestaltete Cover, das als Abziehbild eine gelbe Banane zeigt, die man schälen kann und die dann ein rosa-fruchtiges Inneres zeigt.

Viel Kurioses gab es auch 1966. Das zeigt eine Geschichte, die Le Perrin erlebt, der Pressesprecher der Rolling Stones. Am 19. Dezember dieses Jahres ist er ganz schön aufgeregt, denn eine Radiostation in Los Angeles hat eine Meldung gebracht, die ganz Amerika überrollt und sogar auf dem Titel der Zeitung Melody Maker steht. Mick Jagger ist gestorben. Der Presse gegenüber erklärt Le Perrin, Mr. Jagger möchte dementieren, dass er tot ist und betonen, dass die Gerüchte stark übertrieben wurden. Einer der populärsten Bootlegs aller Zeiten ist der illegale Mitschnitt eines Konzertes von Bob Dylan am 17. Mai 66 in der Manchester Free Trade Hall in England. Im ersten Teil des Konzertes bringt er Folksongs zur akustischen Gitarre, im zweiten Teil jedoch Titel mit rein elektrisch verstärkten Instrumenten. Seine Fans meinen, er betreibe Ausverkauf der Folkmusik. Als Bob Dylan dann zu dem Song Like a Rolling Stone ansetzt, schreit plötzlich ein Zuschauer, und das ist auf dem Mitschnitt zu hören, ganz laut Judas! Bob Dylan fordert daraufhin die Band auf, wörtlich scheiß laut zu spielen. Und so geschieht das dann auch.

1966 findet eine ausgesprochen peinliche Grammy-Verleihung statt. Die Beach Boys, die Rolling Stones und Bob Dylan werden nicht einmal nominiert. Auch die Beatles, in 9 Kategorien nominiert, gehen mit Yesterday und Help leer aus. Als bester Sänger wird Roger Miller mit King of the Road ausgezeichnet, nicht Paul McCartney für Yesterday. Einen spannenden Auftritt gab es 1966 bei einem Konzert von The Who, die zumindest zu Beginn ihrer Karriere das Image einer Radauband hatten. Als die Bandmitglieder Keith Moon und John Entwistle nicht erschienen, traten Pete Townshend und Roger Daltrey zusammen mit der Vorgruppe auf, um das ungeduldige Publikum etwas zu beruhigen. Als Moon und Entwistle dann doch bei My Generation auftauchten, kam es zum Streit auf offener Bühne. Und Pete Townshend verprügelte Keith Moon und der trug ein blaues Auge davon und musste am Bein mit 3 Stichen genäht werden. Aber nach einem Aufenthalt in einer Privatklinik kehrte er wieder zur Band zurück. Dass Bühnenauftritte nicht unbedingt ungefährlich sein müssen, zeigt folgende Begebenheit. Keith Moon montierte einmal an seinem Schlagzeug eine Leuchtpulverrakete, ohne zu erkennen, dass sein Techniker auch schon eine installiert hatte. Nach der Explosion hat Pete Townshend angesenkte Haare und einen Hörschaden und Keith Moon durch das zertrümmerte Schlagzeug wieder mal eine Beinverletzung.

Was geschah 1967 in Politik, Kultur und Gesellschaft? Am 1. Mai heiratet Elvis Presley in Las Vegas seine langjährige Freundin Priscilla Beaulieu. Am 2. Juni kommt es in Deutschland während eines Staatsbesuchs des Schahs von Persien zu Demonstrationen. Der Student Benno Ohnesorg wird von einem Polizisten erschossen. Der regierende Bürgermeister von Berlin, Heinrich Alberts, tritt am 26. September mit dem gesamten Senat zurück. Vom 5. bis zum 10. Juni kommt es zum Sechstagekrieg zwischen Israel und seinen Nachbarn. In Newark bei New York beginnen am 2. Juni die bis dahin schwersten Rassenunruhen der USA. Sie breiten sich in der Folge über den ganzen Süden aus. Im selben Jahr hält Martin Luther King seine erste öffentliche Rede. Diese wendet sich gegen den Vietnamkrieg. Der Boxer Muhammad Ali verweigert den Kriegsdienst in Vietnam. Die erste Herztransplantation der Geschichte wird mit Erfolg durchgeführt. Der Kardiochirurg Christian Barnard aus Kapstadt verlängert durch diese Transplantation das Leben eines Patienten um 1,5 Jahre. Mit Oswald Kolles Das Wunder der Liebe entdecken die Deutschen die lustvollere Lebensgestaltung und die vermeintliche sexuelle Befreiung. Es entstehen neue Lebensformen wie Wohngemeinschaften oder Kommunen. Die Privatheit wird mehr und mehr öffentlich gemacht. Die Hippie-Bewegung erreicht 1967 mit dem Summer of Love einen Höhepunkt. Nach einem dreitägigen Festival of the Flower Children, wo auch die Bee Gees, Marmalade und The Ellen Price Set auftraten, erschien im Magazin People ein Bericht. Darin wurde die Herzogin von Bedford zitiert. »Ich dachte«, sagte sie, »es handelt sich um eine Blumenschau mit Wettbewerben, Preisen und vielen, vielen Blumen.«

Am 16. Juni 1967 beginnt in Kalifornien eines der wichtigsten Konzerte der Musikgeschichte der damaligen Zeit, das Monterey Pop Festival. Viele der bedeutendsten Interpreten und Gruppen nehmen daran teil. Das Festival wird von John Phillips von The Mamas and the Papas und dem Produzenten Lou Adler auf dem Monterey County Fairground in Kalifornien veranstaltet. Es gilt als musikalischer Höhepunkt der Hippie-Kultur, der Flower-Power-Bewegung und der Love-and-Peace-Generation. Bei den Gruppen sind The Who, The Birds und Eric Burdon and the New Animals vertreten. Auch Blood, Sweat and Tears, Jefferson Airplane, Big Brother and the Holding Company und die Steve Miller Band treten auf. Jimi Hendrix ist dabei, Otis Redding und Janis Joplin und auch Simon and Garfunkel. Am dritten Festivaltag spielt Ravi Shankar klassische indische Raga-Musik auf der Sitar. Ein für ein Popfestival ungewöhnliches Ereignis. Beim Monterey Pop Festival dabei war auch die 1965 in San Francisco gegründete Band Jefferson Airplane. Sie gilt als eine der wichtigen Vertreterinnen des psychedelischen Rock. Ihr zweites Album Surrealistic Pillow von 67 enthielt den Titel White Rabbit, eine psychedelische Interpretation der Alice aus Alice im Wunderland. Dieser Song und Somebody to Love sind die bekanntesten Titel der Band in der Zeit 66-67. Big Brother and the Holding Company, diese Formation, wurde mit dem Auftritt beim Monterey Festival weltberühmt. Die amerikanische Band wurde 1965 innerhalb der Musikszene von San Francisco gegründet und erlebte in den Jahren danach wechselnde Besetzungen. Ihr bekanntestes Mitglied war die unvergessene Sängerin Janis Joplin. Sie gilt als die Rocksängerin überhaupt, als eine Interpretin mit unglaublicher Explosivität.

Janis Joplin kam am 19. Januar 1943 in Texas zur Welt. Sie interessierte sich für Blues- und Folkmusik und schon als Kind wollte sie unbedingt Sängerin werden. 1960 zog sie nach dem Highschool-Abschluss von zu Hause weg und versuchte sich an verschiedenen Colleges. Aber sie brach die Schule immer wieder ab. Singen wollte sie. Singen sonst gar nichts. 1962 arbeitete sie als Kellnerin in Louisiana, kehrte jedoch nach Texas zurück. Und dort fand sie einen Partner für ihre Auftritte und verdiente so als Sängerin ihr erstes Geld. Bald wurde sie durch ihren bis dahin für eine weiße Sängerin einzigartigen Gesangsstil Queen des Bluesrock genannt. Mit heiserer, ausdrucksstarker Stimme interpretierte sie kraftvoll und eindringlich ihre Songs. Im Jahr 1966, der Zeit des Beginns ihrer Karriere, meldete sich Chet Helms bei ihr. Er verpflichtete sie als Sängerin der Band Big Brother and the Holding Company. Janis Joplin zog nach San Francisco und trat mit der Band im Juni 67 bei besagtem Monterey Pop Festival auf. Das brachte ihr endgültig den künstlerischen Durchbruch. Sie erhielt einen Plattenvertrag bei Mainstream. Ein weiterer Auftritt beim legendären Woodstock Festival im Jahre 69 machte sie dann weltberühmt. Ihr zweites Soloalbum Pearl von 1970, ein Klassiker der Rockgeschichte, erlebte sie aufgrund ihres exzessiven Lebenswandels schon nicht mehr. Am 4. Oktober 1970 starb sie im Alter von nur 27 Jahren in Los Angeles. Und 1995 wurde sie posthum in die Rock'n'Roll Hall of Fame aufgenommen.

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1: Beim Monterey Pop Festival wurde er zum Superstar und gilt als einer der bedeutendsten Gitarristen, Jimi Hendrix. Wie viele andere Rockmusiker stammte auch Jimi Hendrix aus ärmlichen Verhältnissen. Im Laufe seiner Karriere wurde ihm nichts geschenkt, er musste ganz schön kämpfen, um nach oben zu kommen. Elvis Presley, Little Richard und Mitch Jefferson, das waren die Idole des jungen Jimi Hendrix aus Seattle. Sein Vater war Afroamerikaner, seine Mutter indianisch-irische Abstammung. Nach der Scheidung seiner Eltern im Jahre 1950 wuchs Hendrix bei seinem Vater auf. Der schenkte seinem musikbegeisterten Sohn im Alter von 13 Jahren eine alte einseitige Ukulele und 3 Jahre später für $5 eine gebrauchte akustische Gitarre. Hendrix besuchte nach Abschluss der Mittelschule eine Highschool, von der aber wegen schlechter Leistungen verwiesen wurde. Er gründete seine erste Band und nannte sie The Valvetones. The Rocking Kings hieß die zweite von Hendrix gegründete Band. Seine musikalische Karriere wurde unterbrochen, denn er kam wegen Autodiebstahls in den Knast. Nach seiner Entlassung war er dann für 3 Jahre lang bei einer Luftlandedivision in Fort Campbell. Hendrix verstieß immer wieder gegen Befehle und Regeln. Zu seiner Entschuldigung meinte er gegenüber seinen Vorgesetzten, er könne sich nicht auf seine Pflichten konzentrieren, da er außerhalb des Dienstes Gitarre spiele und ständig nur an Musik denke. Ja, übrigens, noch während seines Dienstes hatte er den Bassisten Billy Cox kennengelernt und gründete dann mit dem gemeinsam die Band The King Casuals. Nach 13 Monaten Dienstzeit wurde er aus der Armee vorzeitig entlassen. In den Jahren danach spielte er als Begleitmusiker unter anderem für Little Richard, für die Supremes und auch für Jackie Wilson. Im New Yorker Stadtteil Harlem, wo er wohnte, gewann er einen Wettbewerb des Apollo-Theaters. Die Band The Isley Brothers engagierte ihn 1965 als Gitarristen und tourte mit ihm durch die USA.

Noch im gleichen Jahr gründete er die Band Jimmy James and the Blue Flames. Anfang 66 traten sie in Clubs des New Yorker Stadtviertels Greenwich Village auf. Und bei einem Auftritt war auch Chess Chandler anwesend, der ehemalige Animals-Bassist. Er bot ihm einen Vertrag an und schlug vor, in London eine neue Band aufzubauen. Im Herbst 66 gründete Jimi Hendrix gemeinsam mit Schlagzeuger Mitch Mitchell und Bassist Noel Redding die Band Jimi Hendrix Experience. Chess Chandler war für das Management zuständig. Michael Jeffrey, zuvor Chandlers Manager bei den Animals, kümmerte sich um die Finanzen. 1966 traten sie als Vorgruppe für, man höre und staune, Johnny Hallyday im Pariser Olympia auf. Die erste Single mit dem Song Hey Joe, auch heute noch einer seiner populärsten, erschien im Oktober 1966 und stand im Februar 67 in England bereits auf Platz 4 der Charts. Das erste Album, Are You Experienced, erreichte Platz 2 der Charts in England. Gemeinsam mit seiner Band trat er auf dem Monterey Pop Festival auf und dort in einem Opferakt, wie er selbst sagte, verbrannte er seine Gitarre. Als ich meine Gitarre verbrannte, war das wie ein Opfer. Man opfert die Dinge, die man liebt, und ich liebe meine Gitarre. Wenn Hendrix auf der Gitarre seinen Gesang begleitete, spielte er nicht nur die zugehörigen Akkorde, sondern untermalte diese auch durch eine Reihe von Verzierungen. Auf diese Weise entstand der Eindruck, als würden mehrere Gitarren gleichzeitig spielen. Und das alles sogar noch linkshändig. Jimi Hendrix setzte bei seinen Auftritten auch immer zahlreiche Show-Elemente ein, spielte beispielsweise Gitarre hinter dem Kopf oder auf dem Rücken oder auch mit der Zunge und den Zähnen. Als einer der ersten benutzte er unerwünschte Effekte des Feedbacks, Rückkopplung zwischen Gitarre und Verstärker, die sich dann zu einem schrillen Pfeifen aufschaukelt. Einen weltweit beachteten Auftritt hatte Jimi Hendrix 1969 beim legendären Woodstock-Festival.

In den Jahren 1966 hatte ein amerikanisches Duo seinen Durchbruch und war bald auf dem Höhepunkt seiner Karriere, Simon and Garfunkel. 1965 nahmen die beiden ein Album auf mit dem Titel Wednesday Morning 3 a.m. Das Cover war schwarz gehalten und zeigte in der oberen Hälfte den Titel und in der unteren Hälfte beide Interpreten in der Fifth Avenue Station der New Yorker U-Bahn. Auf dem Album war bereits eine frühe Version des Titels The Sound of Silence. Die Rollenverteilung war da bereits festgelegt. Paul Simon schrieb die Musik, Art Garfunkel war der Sänger. Seine Stimme verlieh vielen Stücken von Simon & Garfunkel den unverwechselbaren Charakter. Tom Wilson, der auch Wednesday Morning 3 a.m. produziert hatte, regte an, die vorhandene akustische Version mit E-Gitarren und Schlagzeug zu unterlegen. Diese Version erschien im September 65 und bedeutete für Simon & Garfunkel den endgültigen Durchbruch. Ein Album, The Sound of Silence, wurde im Dezember desselben Jahres aufgenommen und im Januar 66 sind dann Simon & Garfunkel zum ersten Mal die Nummer 1 in den amerikanischen Charts. Aufgrund des großen Erfolges ging man gleich wieder ins Studio und im November 66 erschien auf dem Höhepunkt ihrer Karriere das Album Parsley, Sage, Rosemary and Thyme. Das englische Traditional Scarborough Fair wurde für dieses Album neu aufgenommen und mit dem Lied Canticle zusammengemischt, einem schon früher von Paul Simon veröffentlichten Stück mit dem Titel The Side of a Hill. Scarborough Fair gehört mit zu den schönsten Folksongs überhaupt. Simon & Garfunkel gaben zu dieser Zeit viele Konzerte und veröffentlichten auch Konzertmitschnitte, deren Tonqualität zum Teil aber sehr schlecht war. Ende der 90er Jahre wurden dann alte Aufnahmen neu aufgelegt. Weltberühmt wurde das Duo auch durch den Soundtrack zu dem Kultfilm Reifeprüfung mit Dustin Hoffmann in der Hauptrolle. Auf Wiederhören, Ihr Manfred Sachsauer.

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2: Ich sage hallo, herzlich willkommen zu einer neuen Ausgabe und schön, dass ihr mit dabei seid. Auch heute wieder die Top 10 der Bravo Jahrescharts, natürlich die Bravo Otto-Wahl nicht zu vergessen und jede Menge gute Musik, zum Beispiel wie diese Band, die Breed heißt und ihr Guitarman 1972 rausgebracht hat. Und diese Band wird gestaltet von David Gates, Rob Royer, Jimmy Griffin und Larry Knechtel und sie hatten sich 1968 in Los Angeles gegründet und ihr Musikstil Pop Rock und das war für sie jahrelang erfolgreich. Guitarman ist ihr Titel.

Na, hat ja diesen Titel entsprechend noch bekannt und ja, ich habe mal wieder gestöbert in der Kiste, habe da einiges rausgeholt und wie immer in dieser Sendung haben wir ja Hits und Raritäten alles mit dabei und nicht zu vergessen, am Mikrofon ist der Bernd für euch heute mal wieder auch mit Verstärkung und zwar der vierbeinige Manolo ist wieder mit dabei und die nächsten Interpreten kommen aus England und die haben Ende der 60er ebenfalls große Chart-Erfolge gehabt und einer der bekanntesten von ihnen ist Andy Fairwater oder Nile Jones, um nur einige zu nennen und sie nannten sich ja Eamon Corner und ihr Titel Hello Susie.

Jetzt geht's um eine Sängerin, Pianistin und Songautorin und sie kommt aus Amerika. 30. Dezember 1939 geboren und verstorben im Mai 2009. Ihr Name Viola Wills und ihr Titel, der stammt aus dem Jahr 1980. If You Could Read My Mind ist das Album, wo dieser Titel drauf war. Und Gonna Get Along Without Ya Now, das ist ihr Titel. Hier ist Viola Wills.

Bleiben wir noch ein bisschen beim Rhythm and Blues, Soul und etwas Country, und seine bekanntesten Hits waren The In Crowd und Drift Away, und er ist auch als Songwriter in den späteren Jahren erfolgreich. Geboren 1940, verstorben im Dezember 2011, und er ist mir auch in die Hände gefallen, und zwar Dobby Gray. Kennt einer von euch noch diesen Namen? Aber vielleicht kennt ihr den Song. Hier ist Drift Away.

Ja, eine deutsche Beatband, die in den 60er Jahren in der DDR gegründet wurde. Und die Band, das muss man wirklich erwähnen, wurde in der DDR viermal wegen Verbreitung westlichen Kulturgutes bzw. antisozialistischer Musik verboten, gegründet 1964. Andreas Schenker, Gesang, Egge Schumann war mit dabei, René Kricke, Hansi Bayer, Axel Grösling. Und ihr Genre, die Beatmusik, und das haben wir ja bei diesem Titel entsprechend gehört. Und jetzt kommen wir zu einer niederländischen Pop-Duo aus der Stadt Harlingen. Und dieses Duo besteht aus den beiden Schwestern Alice May und Karen Wood. Und die beiden haben also 1979 begonnen, waren aktiv bis 1995, haben dann eine schöpferische Pause gemacht und seit 2013 sind sie wieder unterwegs. Und 1980 hatten sie einen großen Erfolg mit diesem Titel, Give Me Back My Love, hier ist Maywood.

Maywood. Wir bleiben bei diesem Give, allerdings dieser Titel heißt Give Up Your Guns und es sind die Boys, allerdings die Boys aus 1971, weil es gibt seit 2016 wieder eine Gruppe oder Band, die sich The Boys nennt. Allerdings muss man dazu sagen, das sind also keine typische Boyband, sondern es sind mehr, ja, vier Frauen, die entsprechend Musik machen unter diesem Namen. Aber wir bleiben natürlich bei den 70er Jahren 1971, The Boys mit Give Up Your Guns.

0: Eigentlich eine Aufnahme, die man nicht jeden Tag hört oder sehr, sehr selten. The Boys und ihr Titel. Und jetzt kommen wir zu denen.
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0: Hier und dann fangen wir schon mal gleich mit der Nummer 10 an und dann geht's ins Wochenende. Sind noch ein paar Tage bis dahin, aber das dauert nicht mehr so lange. Und Weekend ist das Lied, das wir jetzt auf Platz 10 haben. Earth and Fire. Wind kam erst später mit dazu. Und es ist eine Single-Auskopplung aus dem Album Reality Files Fantasy aus dem Jahr 1979. Und es war eigentlich eine zweite Nummer 1 der Gruppe in ihrem Heimatland der Niederlande und sowie die erste und einzige Nummer 1 für sie in Deutschland und in der Schweiz. Und hier sind sie mit Weekend.

Auf die 9, ja, folgt, auf die 10 folgt normalerweise die 9. Lips Inc. ist die Formation, eine US-amerikanische Disco-Studio-Formation aus Minneapolis, genauso mit Cynthia Johnson als Leadsängerin. Und man muss also noch dazu sagen, dieser Titel Funky Town wurde in Deutschland Nummer 11, in Österreich die 7 und das 1979, muss man dazu sagen. Und ich war bei den Alben. Sorry, machen wir das Ganze nochmal von vorne. Also auf Deutschland Nummer 1, ich wollte auch gerade sagen, das ging doch wohl schlecht, ne? In Österreich auf 1, in der Schweiz auf 1, in England auf der 2 und natürlich auch in Amerika als Nummer 1 geführt und das 23 Wochen lang und das 1980 und sie sind hier auf Platz 9 mit Funky Town.

Auf Platz 8 finden wir einen deutschen Popsänger und Produzenten und sein Titel, das im November 1979 als Single erschien und 1980 auf dem Album The Dream Machine Part 1 and 2. Und es war eigentlich die einzige Nummer 1 in Deutschland, aber auch die in der Schweiz und in Österreich landete dieser Titel in den Top 10. Hier ist er auf Platz 8, Peter Kent, It's a Real Good Feeling.

Da wären wir schon mal auf Platz 7, The Winner Takes It All. Und das Stück handelt von einer Frau, die ihren Mann an eine andere verloren hat. Bleiben wir noch bei ABBA und die haben auch Platz 6 inne und sie haben einen Traum. I Have a Dream, hier ist ABBA.

Auf Platz 5 finden wir eine deutsche Band, die Ende der 70er Jahre von Oliver Bent gegründet wurde und ihre Musik mischt Eurodisco mit karibischen Rhythmen. Ihre größten auch internationalen Erfolge feierten sie in den frühen 80er Jahren wie Titel Son of Jamaica, Eldorado, Seven Tears und einigen mehr und Son of Jamaica ist auf Platz 5. Hier ist die Gumbay Dance Band.

Platz 4. Ja, die hat eine US-amerikanische Rockband aus Chicago inne, die vor allem während der 70er und 80er Jahre Weltruhm erlangte, und sie gehörten zu den bekanntesten Vertretern des Adult-Oriented Rock. Und sie nannten sich Stick, und hier ist ihre Nummer 4, Boat on the River.

Ja, warum dieser Titel jetzt hier genau abgebrochen hat, weiß ich auch nicht. Er ist von der CD runter. Sehr wahrscheinlich wurde er nicht komplett übernommen, aber was auch immer. Nächstes Mal werde ich diesen Titel natürlich ausspielen. Also ich werde mal schauen, was da los ist. So, und bevor wir jetzt zu dem Titel von Olivia Newton-John und dem Electric Light Orchestra kommen. Und zwar ist das auf Platz 3 Xanadu. Ist ja ein Disco-Pop-Song von ihr mit dem Elo und es gehörte ja zum Soundtrack des gleichnamigen Films. Habe ich noch entsprechend das für euch.

Heute beginnen wir mal mit den goldenen Ottos. Der ging an die Teens, Live Garrett und Oliver Newton-John. Silber ging an ABBA, Peter Maffay und Suzy Quattro. Und der bronzene Otto erhielt die Gruppe Kiss, Cliff Richard und Diana Ross. Weiter geht es mit der Sendung Oldie Musikbox und Bernd.

Ja, und das war Platz 2, Platz 3 und zu Platz 2 kommen wir jetzt. Und es geht um eine Gruppe, die 1965 gegründet wurde in England. Und man muss also sagen, mit ihrer Musik und der visuellen Gestaltung ihrer Schallplatten, aber nicht nur die Schallplatten, sondern auch die Bühnen, Auftritte, mit denen schuf sie einen neuartigen Stil und der Name geht auf die Vornamen der Bluesmusiker Pink Anderson und Floyd Cansill zurück. Jetzt wisst ihr, um wen es geht. Hier ist Platz 2, Pink Floyd und Another Brick in the Wall.

Ja, Platz 2, Another Brick in the Wall, Pink Floyd. Und was bleibt dann noch? Platz 1, klar. Und Platz 1 geht an die Band The Teens. Und das waren in den Jahren 1978 bis 82 überwiegend in Deutschland erfolgreiche Musikband, die weltweit ca. 5 Millionen Tonträger verkauften. Dann lösten sie sich auf und 1996 gründeten sie sich noch einmal neu. Und hier ist ihre Nummer 1, Give Me More. Hier sind die Teens.

Disco Queen Diana Ross und man hatte eigentlich diesen Song I'm Coming Out ursprünglich als Duett geplant mit Aretha Franklin, aber später beschloss man doch, dass Diana Ross den Song alleine singen soll, und zur Songidee ließ sich das Duo durch einen Drag Queens inspirieren, die sie auf dem Weg zum Tonstudio sahen. Ja, und veröffentlicht wurde das Ganze im Album am 22. Mai 1980 und am 22. August gab es dann die Single dazu. Und jetzt gibt's was Deutsches. Joachim Horn, Verloren, und das ist die deutsche Version von Ilo und Confusion.

Der nächste Interpret ist US-amerikanischer Popsänger und er feierte seine großen Erfolge in den 60er Jahren mit den Songs wie zum Beispiel Itsy Bitsy Teeny Weeny Yellow Polka, Dot Bikini, Sail It With The Kiss, Ginny Come Lately und natürlich ihn, den Gypsy Woman. Und es geht hier um Brian Island. Und dieser Titel wurde sich gewünscht vom Armin. Und ich wünsche dir und natürlich allen Zuhörern viel Spaß mit Gypsy Woman.

So, jetzt hätte ich ja fast vergessen mit meinem Einsatz, da ich gerade was gelesen habe. Allerdings stand das hier jetzt nur in Englisch und ja, so gut ist mein Englisch noch nicht, dass ich also alles übersetzen kann. Aber ich weiß, dass dieser Titel im Eurovision Song Contest 1970 war und natürlich Platz 1 belegte. Sie hieß damals Dana, eigentlich Dana Smith, und All Kinds of Everything ihr Titel.

Gehen wir in das Jahr 1988 aus dem Album Lita. Und wir sprechen hier von Lita Ford. Sie hat sich dann Ozzy Osbourne dazu genommen. Und da entstand dieser wunderbare Titel Close My Eyes Forever.

Disco-Hit, ja, aus Italien, und das war 1986. Und jetzt gehen wir zurück in das Jahr 1965, kommen zum Album Animal Tracks. Und wen haben wir da? Klar, die Animals und ihr Titel We Gotta Get Out of This Place. Hier sind die Animals.

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You Can Never Be Wrong ist ein Lied der britischen Popgruppe, die wir gerade gehört haben, The Flower Pot Man, und es wurde 1968 als B-Seite ihrer Single Man Without a Woman veröffentlicht. Das noch zu dem, und jetzt kommen wir zu Greyhound und einem Titel aus dem Jahre 1971, genau im Juni veröffentlicht. Hier ist Black and White.

Na, habt ihr es gekannt? Also ich habe das schon ewig nicht mehr gehört und habe gedacht, komm, das nehmen wir mit in die Sendung rein, klar. Ja, die Zeit ist schon entsprechend fortgeschritten. Ich habe aber noch zwei Titel für euch. Zum einen Tina Turner, und zwar aus dem Album Good-Hearted Woman, das in diesem Jahr remastered wurde. Eigentlich eine Aufnahme ist aus dem Jahr 1974. Und zwar Freedom from Stay, das werden wir noch hören, und den ja, eigentlichen Abschluss macht dann John Kincaid mit seinem Titel When, und ich darf mich verabschieden, sage Tschüss, habt eine gute Zeit, bleibt vor allen Dingen gesund und ja, Tschüss, sagt der Bernd.

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Ich bin bereit, die Regler hochzuschieben. Schnappt euch ein Kaltgetränk, lehnt euch zurück und genießt diesen tollen Abend gemeinsam mit mir. Los geht's!

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2: Wie ich zu Beginn der Sendung schon versprochen habe, ich habe noch ein letztes Highlight für euch aufgehoben. Die letzten Minuten laufen, die letzten Überraschungen stehen an. Ich hoffe, ihr behaltet diese Sendung in guter Erinnerung. Habt alle eine schöne Zeit, passt auf euch auf und bis zum nächsten Mal. Marzen.

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2: Wir feiern ein kleines Jubiläum, denn die Zwillinge sind wieder da. Jawohl, die beliebte Sendung ist damit der 10. Ausgabe und damit, wie gesagt, ein kleines Jubiläum. Hallo und herzlich willkommen zu dieser Ausgabe. Am Mikro ist der Marc und es gibt mal wieder schöne Zwillingstitel in den kommenden 2 Stunden. Ja, jetzt werden viele denken, was heißt denn überhaupt Zwillingstitel? Ein anderer Moderator hat seiner Sendung den Namen Namensvetter gegeben und damit ist eigentlich auch schon alles erklärt. Es geht also um gleiche Titel, aber um verschiedene Kompositionen. Das heißt, ich spiele jetzt nicht immer 2 Titel, die Coverversionen sind, sondern unterschiedliche Sachen. Hören wir mal rein in die erste Runde und dann wird es schnell klar. Es geht nun um den Titel Hold On. Aus dem 11. Studioalbum der Band Yes stammt das erste Werk aus dem Jahre 1983 und anschließend gibt es eine erfolgreiche Single von Wilson Phillips. Auch die heißt Hold On. Also Zwillingstitel Hold On, einmal von Yes und anschließend Wilson Phillips. Musik.

Die erste Zwillingsrunde mit dem Titel Hold On, einmal von der Formation Yes und anschließend von Wilson Phillips. Und da haben sich wirklich die Töchter sehr aus dem Schatten ihrer bekannten Eltern gelöst. Denn Wilson Phillips, einmal Wilson, das kam von Brian Wilson, ja, der Kopf der Beach Boys, das war der Papa von zwei Bandmitgliedern, nämlich von Carney und von Wendy Wilson. Und der andere Name Phillips, das kommt von der bekannten Michelle Phillips. Jawohl, die war bei den Mamas und Papas dabei. Und das war die Mutter von Sheena Phillips. Wilson Phillips, also so ist auch der Bandname zusammengestellt worden. Jetzt kommen wir zur nächsten Runde und da gibt es zwei absolute Smash-Hits. Es geht nämlich um Cruel Summer. Einmal ein Riesenerfolg, das war damals der Durchbruch für die Band Bananarama. 1983 war das soweit. Und anschließend, da hatte Taylor Swift 2019 den Titel Cruel Summer auf ihrem aktuellen Album raufgepackt. Da war es aber noch keine Single. 2023 ging sie dann auf Tour und als zweiten Song bei dieser Tour performte sie immer Cruel Summer. Und das Lied war so erfolgreich und wurde so populär, dass es durch Downloadzahlen auch wieder die Charts enterte und es wurde als offizielle Single ausgekoppelt und dann ein Riesenerfolg, unter anderem Nummer 1 in den USA. Also Cruel Summer, einmal von Bananarama und danach Taylor Swift.

Das waren jetzt wirklich mal zwei absolute Smash-Hits hier in dieser Zwillingsrunde. Das muss aber nicht immer so sein hier bei den Zwillingen, aber in dem letzten Falle war es so. Ja, der Titel Cruel Summer, ein Riesenhit für Bananarama und auch für Taylor Swift. Wie gesagt, nur der Titel ist gleich, aber es waren natürlich unterschiedliche Kompositionen. Bei der nächsten Runde, da geht es jetzt erstmal um eine sehr interessante Zusammenarbeit. Und zwar kennt ihr noch das Dance-Projekt CNC Music Factory. Dahinter steckt natürlich Clivel and Cold. Und dieses Duo, das verhalf auch 1991 Mariah Carey zu einer wirklich guten Nummer, denn sie schrieben und produzierten den Titel Emotions aus dem gleichnamigen Album. Und das ist genau der Zwillingstitel. Also einmal hören wir diese Nummer aus dem Jahre 1991 von Mariah Carey und dann geht es in das Jahr 2022. Da hatte sich nämlich die gute Ella Henderson jede Menge Zeit gelassen, nämlich ganz genau 8 Jahre zwischen ihrem Debütalbum 2014 und dem neuen Album Everything I Didn't Say aus dem Jahre 2022. Und der Opening Track aus diesem Album, das ist ebenfalls der Titel Emotions, war damals keine Single, aber wie gesagt, passt jetzt super in diese Zwillingsrunde. Einmal Emotions von Mariah Carey und dann Ella Henderson.

Emotions hieß der Zwillingstitel und einmal war dabei beteiligt Mariah Carey und gerade noch Ella Henderson. Jetzt habe ich nochmal auf das Tableau geschaut, was ich heute alles dabei habe und habe bemerkt, dass Bananarama zweimal dabei sind. Jetzt weiß ich nicht, ob ich das noch austauschen soll oder ich spiele sie am Schluss. Ja, dann ist genügend Abstand dazwischen, aber mal schauen. Ja, also auf jeden Fall habe ich die nochmal eingeplant bei einem anderen Zwillingstitel. Jetzt geht's aber erstmal um Janet Jackson. Die hatte ja 1986 ein wirklich tolles Bestseller-Album, nämlich Control, mit 14 Millionen verkauften Platten bis heute. Und dann kam 1989 ein Album, das war noch erfolgreicher, also kommerziell gesehen, nämlich Rhythm Nation. Über 20 Millionen verkaufte Exemplare bis heute und darauf auch jede Menge erfolgreicher Singles. Und einen davon, den gibt's jetzt in der nächsten Zwillingsrunde, nämlich Escapade. Unter anderem Nummer 1 gewesen in der US-Single-Parade. Janet Jackson ist klar natürlich sehr bekannt und anschließend das Pendant dazu, das ist jetzt mal eine Band, die nicht so bekannt ist. Sie nennen sich The Sherlocks, kommen aus South Yorkshire, also aus England und da wird es jetzt gleich beim zweiten Zwillingstitel etwas härter, aber nicht zu hart, ja? Und es ist jetzt immerhin gut in dieser Sendung, so lernen wir auch mal noch andere Bands kennen. Zum Beispiel, wie gesagt, The Sherlocks kommen gleich nach Janet Jackson und der Zwillingstitel heißt Escapade.

2010 haben sie sich gegründet, The Sherlocks, also genau wie Sherlock Holmes, aber es heißt kein einziger Sherlock, ja, in der Band. Wie sie drauf gekommen sind, konnte ich jetzt auch noch nicht hier irgendwie in Erfahrung bringen, aber die Single, die wir gerade gehört haben, stammt aus dem Jahre 2015, Escapade, und das war der Zwillingstitel passend zu Janet Jackson davor. So, jetzt eine schnelle deutsche Runde, würde ich sagen. Es geht um den Titel Bergab. Hören wir zunächst von der Band Paula. Und anschließend, da gibt es aus dem Debütalbum von Mark Forster ebenfalls den Titel Bergab. Aber auch für dieses Debütalbum, das hieß Carton, gab es bereits 100.000 verkaufte Exemplare und dementsprechend eine goldene Schallplatte für ihn. Also Bergab, einmal von Paula und anschließend Mark Forster.

nachzugehen. Da stand er noch am Anfang seiner Karriere. Das Debütalbum stammt aus dem Jahre 2012 von Mark Forster. Wie gesagt, Carton heißt es und daraus hörten wir den Titel Bergab. Und der passende Zwillingstitel kam zuvor von der Band Paula. So, ich würde sagen, jetzt kommt der erfolgreichste Doppelpack hier bei den Zwillingen, jedenfalls von den Chartplatzierungen her. Und viele haben mir auch geschrieben, ich sollte mir mal immer ein bisschen Zeit lassen. Wenn ich den Titel gesagt habe, also diesen Zwillingstitel, dann könnten ja die Hörerinnen und Hörer mal ein paar Sekunden Zeit haben, selbst drauf zu kommen. Okay, ich sage jetzt den Zwillingstitel und dann macht euch mal Gedanken. Er heißt Crazy. Ja. Welche Titel oder welche Bands kommen jetzt wohl auf euch zu? Ihr habt jetzt mal 10 Sekunden Zeit. So, dann schauen wir doch mal, welche Titel auf uns zukommen und ich glaube, ihr ahnt schon was, oder? Also, der erste Titel von den Chartplatzierungen hat es geschafft bis auf Platz 3 in Deutschland, bis auf Platz 1 in Großbritannien und bis auf Platz 2 in den USA und das Ganze im Jahre 2006. So, und der andere Titel schaffte es bis auf Platz 2 in Deutschland, bis auf Platz 2 in Großbritannien und bis auf Platz 7 in der US-Singlet-Parade. Also wirklich coole Superhits, die wir jetzt hören. Und ich lasse die Katze aus dem Sack. Wir hören den Titel Crazy einmal von Gnarls Barclay und anschließend von Seal.

Musik von Seal hier in der Sendung Zwillinge, der Titel Crazy. Ich habe jetzt gerade gemerkt, ich habe gar nicht die Single-Version hier bei mir auf der Festplatte drauf. Diese Version hier, die war jetzt knappe 6 Minuten lang. Ja, ich hoffe nicht, dass ich irgendwie zeitlich durcheinander komme mit meinem Ablaufplan. Aber habe ich jetzt gespielt. Ja, warum auch nicht? Crazy von Seal, zuvor der Zwillingstitel von Gnarls Barkley. Jetzt geht es um den Song Fly Away. Da gab es erstmal 1999 eine Nummer 1 für Lenny Kravitz in der britischen Hitparade, ja, ein Riesenerfolg für ihn und das ist Titel Nummer 1. Und der Titel Nummer 2 aus dieser Runde kommt von John Denver. Aus dem Jahre 1975, da hat er ein Album veröffentlicht, da war er auf dem Höhepunkt seiner Karriere. Und zwar heißt das Album Wind Song. Und wie gesagt, Fly Away war eine Single daraus und die war auch in der US-Single-Parade gut vertreten. Hören wir dann also als zweites Fly Away, Lenny Kravitz und John Denver.

Eine traumhaft schöne Nummer von John Denver aus dem Album Windsong. Und wenn ihr euch noch gefragt habt, wer ist denn die weibliche Stimme, die da dabei war? Das war Olivia Newton-John. Wie gesagt, Fly Away, der Zwillingstitel zuvor, hörten wir Lenny Kravitz. Bei der nächsten Runde, da muss ich sowohl zu der Interpretin und auch zu der Band nicht mehr viel sagen, die sind allseits bekannt. Ich könnte ja mal die beiden zunächst sagen, ja als erstes, und dann schauen, ob ihr auf den Zwillingstitel kommt. Wir hören nämlich jetzt Madonna und anschließend die Eurythmics. Ja, und wie heißt wohl der Zwillingstitel, der dazu passt? Ich kann ja sagen, es ist eine Frage und das haben die beiden sich in den 80er Jahren gestellt. Madonna und die Eurythmics. Seid ihr drauf gekommen? Nein, dann sag ich's. Der Titel heißt Who's

Das war der Zwillingstitel Who's That Girl einmal von Madonna, die damit übrigens Platz 1 in Amerika und auch in Großbritannien belegte. Und anschließend der passende Titel dazu von den Eurythmics. 3-4 Jahre sind die nur auseinander, diese beiden Songs. Und wir kommen jetzt zu dem Zwillingstitel Fantasy Island. Da hatten zunächst einmal Tight Fit die schwierige Aufgabe, ihren wirklich großen Erfolg The Lion Sleeps Tonight zu bestätigen. Und mit der anschließenden Single-Auskopplung, der Nachfolgesingle Fantasy Island, ist ihnen das sogar gelungen. Ja, also es war ein mittlerer Erfolg. Hören wir jetzt mal wieder. Klingt unheimlich nach ABBA. Vielleicht war das auch das Erfolgsrezept für die Single. Also Tight Fit und anschließend kommt der Zwillingstitel und zwar Fantasy Island von M. People. Jawohl, die kennt ihr bestimmt auch noch von Moving On Up und mehreren anderen Singles. Also, Fantasy Island von Tight Fit und M. People.

aus dem Album Fresco aus dem Jahre 1997, das auch noch einmal Platz 2 in Großbritannien erreichte. Das war der Titel Fantasy Island von der Band M People, natürlich mit der wirklich sehr markanten Stimme von Heather Small. Zuvor der Zwillingstitel von Tight Fit. So, wir haben schon einige Kombinationen, die sind wirklich sehr erfolgreich. Zum Beispiel die nächsten beiden Titel, die waren jeweils Position 1 in der US-Singlet-Parade. Da starten wir erstmal mit Phil Collins. Der hatte sein drittes Soloalbum No Jacket Required im Jahre 1985 veröffentlicht und die erste Single daraus, das war der Titel One More Night. Den gibt es jetzt. Wie gesagt, das war Platz 1 in den USA. Und ebenfalls Platz 1 erreichte 2012 die Band Maroon 5 mit dem Titel One More Night. Jetzt habe ich bei Maroon 5 gerade mal bei YouTube geschaut. Das Video zu dem Song hat mittlerweile über 1,2 Milliarden Aufrufe. Milliarden. Das ist ja wirklich ein Wahnsinn. Also, Zwillingstitel One More Night, einmal von Phil Collins und dann Maroon 5.

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Wir bleiben bei den Nummer 1 Erfolgen in den USA. So hat das auch Cher geschafft. Sie veröffentlichte im Dezember 1973 den Titel Dark Lady. Schaffte es auf Platz 1 in den USA. Hören wir gleich. Und der Zwillingstitel, der dazu passt, kommt von der Band The Scorpions. Die hatten nämlich 1975 ihr drittes Studioalbum veröffentlicht und hatten dazu einen anderen Produzenten verpflichtet. Und dieser Produzent hieß damals Dieter Dirks. Der sollte dann auch noch 7 oder 8 weitere Alben mit den Scorpions produzieren. Und sie blieben auch bei diesem Album ihren ersten und anfänglichen Trend von Hardrock-Musik natürlich auch sehr treu. Wir hören also jetzt den Titel von den Scorpions Dark Lady mit dem Sänger Uli Roth, der natürlich auch damals Gitarrist war. Also Dark Lady, einmal die Scorpions aus dem Jahre 75 und anschließend Cher aus 73.

Auch wieder eine schöne Kombination. Denkt man gar nicht, dass es so zusammenpasst, aber durch die Zwillinge wird hier zusammengefügt, was vielleicht gar nicht zusammengefügt werden will. Das war der Titel Dark Lady, einmal von den Scorpions und gerade gehört von Cher, die natürlich auch solo sehr erfolgreich war in den 70er Jahren. Das Duo Sunny und Cher war ja sehr populär, nicht nur im Radio vertreten, auch im Fernsehen. Aber Cher hat auch solo gezeigt, dass sie es kann. Dark Lady war Position 1 in den USA. So, ich habe mich entschieden, Bananarama wandert in die nächste Sendung, in Zwillinge Nummer 11. Ja, da sind sowieso einige Pärchen schon dabei. Und ein Pärchen aus der 11. Sendung habe ich jetzt in diese 10. Sendung vorgezogen. Und das hören wir jetzt. Und es ist von der Kombination her ähnlich witzig, wie ich finde. Denn wir hören jetzt natürlich die Rockband Queen um Freddie Mercury. Die veröffentlichte 1979 eine Single, die war nur Platz 35 in Deutschland. Das wundert mich ein bisschen, denn der Titel wird bis heute oft gewünscht in diversen Wunschsendungen. Es geht nämlich um Don't Stop Me Now. Und das Pendant dazu kommt aus den 90er Jahren und da hören wir jetzt etwas Eurodance Music und zwar von der Band Loft. Ja, eine schöne Kombination. Don't Stop Me Now von Queen und anschließend Loft. Tonight.

0: Eurodance Music aus Deutschland. Das war die Band Loft. Die hatten 2, 3 gute Erfolge in den 90er Jahren und das war auch noch einmal eine Hitnotierung. Platz 61 erreicht in den deutschen Top 100. Und der passende Zwillingstitel davon, der kam von Queen, genau. Übrigens, falls ihr jetzt denkt, er hat das Pärchen ja vorgezogen, ist denn schon die nächste Sendung komplett geplant? Nö, also ich habe 5 oder 6 Pärchen jetzt hier schon aufgeschrieben und vorbereitet. Aber wenn ihr noch eine Idee habt für die nächste Sendung, ja, ein Zwillingstitel, der euch einfällt, dann nur her damit und mir zugemailt. So, die letzte Runde. Es geht nun um den Song Kein Weg zurück. Und wie der Titel schon sagt, geht es da natürlich auch um gefühlvolle und sehr nachdenkliche Texte. Da gibt es zum Beispiel die Aline Cohn Band. Die hören wir jetzt mal als erstes. Um die charismatische Sängerin Aline Cohn, die ist da namensgebend für die Formation, hat sich 2007 gegründet und 2014, da gab es die Single Kein Weg zurück. Hören wir als erstes und der passende Titel, der kommt ziemlich aktuell aus dem letzten Jahr, aus dem aktuellen Album von Stefan Zauner, das heißt Gedankenspiele, und da hat er einen alten Song von sich selber aus den 70er Jahren umgetextet vom Englischen ins Deutsche. Und wie gesagt, Kein Weg zurück ist der Titel und das hören wir jetzt. Einmal die Aline Cohn Band und anschließend Stefan Zauner.
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Fast 50 Jahre hat diese Komposition auf dem Buckel. Aus dem zweiten Soloalbum damals von Stefan Zauner, Prism and Views hieß das Werk. Und das war der Themasong damals. Und wie gesagt, 2025 umgetextet. Es gab einen deutschen Text. Und das Ganze ist zu finden auf dem aktuellen Album Gedankenspiele von Stefan Zauner. So, wir sind am Ende dieser Sendung, die Zwillinge Ausgabe 10. Ich schaue nochmal für alle, die irgendwas verpasst haben, jetzt welche Titel denn dabei waren heute in dieser Sendung. Wir hatten dabei Escapade, einmal von Janet Jackson und dann von den Sherlocks. Dann Emotions von Mariah Carey und Ella Henderson. Crazy war dabei von Gnarls Barkley und von Seal. One More Night von Phil Collins und von Maroon 5. Dark Lady von den Scorpions und von Cher. Back Up hörten wir von Paula und von Mark Forster. Fantasy Island von Tight Fit und M People. Don't Stop Me Now von Queen und von Loft. Hold On, das war der Opener von Yes und Wilson Phillips. Fly Away von Lenny Kravitz und John Denver. Who's That Girl von Madonna und den Eurythmics. Und Cruel Summer von Bananarama und Taylor Swift. So, musste jetzt kurz nochmal nachschauen, dass ich wirklich nichts vergessen habe. Kein Weg zurück, natürlich auch noch von der Aline Cohn Band und Stefan Zauner. Das war die letzte Runde. So, ich hoffe, es hat ein bisschen Spaß gemacht. Ja, das ist immer wieder interessant, welche Sachen sich da zusammenfügen, wie bei einem Puzzle. Und das nur, weil die Titel gleich sind, ja? Und dann aber gibt's unterschiedliche Sachen, unterschiedliche können die manchmal gar nicht sein. Ich bin selber schon gespannt auf die 11. Sendung. Die wird natürlich folgen. Bleibt einfach hier dran beim Radio, ja? Und Augen und offen, Ohren gehalten. Und dann bekommt ihr mit, wann diese 11. Sendung läuft. Am Mikro war der Marc. Bis zum nächsten Mal. Ciao.

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Einen wunderschönen guten Abend zusammen. Für den heutigen Abend habe ich mir etwas ganz Neues ausgedacht. Wir reisen gemeinsam durch die Welt der Serien und hören die bekanntesten und geliebtesten TV-Hits. Ich wünsche uns alle viel Vergnügen bei der heutigen Show.

Na, habe ich gerade Erinnerungen bei euch wachgeküsst? Nach dem Kulttitel aus Baywatch, Miami Vice, der Prinz von Bel-Air, Beverly Hills, 90 210 und Knight Rider, legen wir direkt noch einen drauf. Mein persönliches Highlight war ja immer der Soundtrack von Friends. Bis heute meine absolute Lieblingsserie. Gleich danach kommt natürlich Alf. Dieser wunderbare, sympathische, der gefühlt in jeder Folge Blödsinn angestellt hat. Kommt mit, wir hören jetzt die besten Soundtracks und reisen gemeinsam eine Runde durch die Vergangenheit.

Ich habe mir ja mal erlaubt, zwei polnische Titel zu spielen. Einen bekannten Seriensong und den Klassiker „40 lat minęło" von Andrzej Rosiewicz. Der war ein ganzer besonderer Gruß an meine polnische Freundin Anna, die von kurzem 40 geworden ist. 100 lat, liebe Anna. Ich hoffe, euch hat die Sendung heute gefallen. Wir kommen nämlich so langsam zum Ende. Macht's gut und bis zum nächsten Mal. Eure Marie.

Hallo zusammen, hier spricht eure Marjana und ich sag euch, schön, dass ihr wieder eingeschaltet habt. Ich bin am Mikrofon und eines ist sicher, heute lassen wir es so richtig krachen. Macht euch bereit, stellt die Boxen auf Anschlag, denn heute feiern wir die Tanzparty hier beim Okasan.

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2: Das Wetter macht heutzutage, was es will. Ein echter Mix. Aber hey, lassen wir uns davon die Stimmung vermiesen? Auf keinen Fall. Für viele von euch steht endlich die vollverdiente Urlaubszeit vor der Tür. Und da gilt das Motto, wir machen das Beste draus. Und an alle, die gerade fleißig sind und keinen Urlaub haben, Kopf hoch, ich begleite euch durch den Abend. Lehnt euch zurück, dreht die Lautsprecher auf und genießt einfach nur die Musik.

Das war's für heute von meiner Seite. Vielen Dank für Ihr Einschalten. Schnappt euch ein Kaltgetränk, legt die Füße hoch und genießt die Ruhe. Wir hören uns beim nächsten Mal wieder.

Bye.

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2: So ist es. Wochenlang waren wir jetzt schon am Anfang des Jahres 1984. Wir waren lange im Januar, lange im Februar, auch im März und im April. Und heute geht es in den Mai. Hier ist die Top 75 und zwar Ausstrahlungsdatum der 2. Mai 1984. Am Mikro ist der Marc. Ich wünsche viel Spaß. Es gibt bei dieser Liste wieder jede Menge coole neue Musik, unter anderem 6 Neueinsteiger, den einen oder anderen Aufsteiger und natürlich chronistenpflichtmäßig die Position 1 am Schluss. Na, dann legen wir doch mal los und schauen, wie es aussieht. Platz 75, Huey Lewis and the News mit Heart and Soul und Fun Fun mit Happy Station, die Position 74. Mary Rose, Aufrecht gehen auf der 73 und die Flying Pickets mit Only You, eine ehemalige 1, heute auf der 72. Slade mit My Oh My, die 71 und Paul Young, Love Will Tear Us Apart auf 70. Geh nicht in die Stadt, Juliane Werding auf 69, die Talking Heads, Roll in a Talking in Your Sleep. Der stimmt gar nicht, was er jetzt hier sagt. Die Romantics mit Talking in Your Sleep auf 68. Konzentration bitte, Marc, und das schon am Anfang der Sendung. Mike Krüger, Jenseits vom Tresen, die Position 67 und jetzt kommt der erste Neuzugang für heute. Neu dabei auf 66, Matt Bianco und Get Out of Your Lazy Bed.

0: So, Memo an mich selber. Lieber etwas langsamer lesen, aber dafür konzentrierter, Marc. Ja, das müsste dann klappen. Wir haben auch Zeit genug hier. 13 Titel sind vorbereitet und die werde ich auch schaffen in dieser Stunde. Das war der erste Neuensteiger. Position 66, Matt Bianco, Get Out of Your Lazy Bed. Es kann der Frömmste nicht in Frieden leben mit Roland Kaiser, die Position 65 und die Rocksteady Crew auf 64. Hey you, the Rocksteady Crew. Belly Dancer, die Twins auf der 63 und die Thompson Twins, nochmal Twins, auf der 62 mit Hold Me Now. Pure Lust am Leben mit Geier Sturzflug auf der 61, How How How mit Roger Chapman auf der 60 und Thriller Michael Jackson, die 59. Matthew Wilder, Break My Stride, die 58 und The Lion's Mouth, Kaji Goo Goo, Position 57. Hier ist der zweite Neuensteiger für heute. Von auf die 56, die Weather Girls, It's Raining Man.
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0: Neuzugang 2 in der Top 75, heute Position 56, die Weather Girls mit It's Raining Man. Ja, dann schauen wir mal, wer da alles vom Himmel fällt. Die Position 55, My Mind, Hypnotic Tango und We All Live Together So Bad von Melissa auf der 54. Neuzugang 3, ja, der ist ja so ein Mann, der vom Himmel fällt, nämlich Matthew Wilder von 0 auf die 53, das ist Neuzugang 3. Der Titel heißt The Kids American.
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Da hat er also nach Break My Stride den nächsten Titel in die deutsche Single-Hit-Parade gebracht. Matthew Wilder ist wieder dabei, auf Position 53 eingestiegen, die neue Single The Kids American. Howard Jones mit What Is Love abgestürzt von 31 auf die 52 und hier ist Neueinsteiger Nummer 4. Es sind Barclay James Harvest und Victims of Circumstance.

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1: Neuzugang 4 in der Top 75, eingestiegen auf Platz 51, die neue Single von Barclay James Harvest, Victims of Circumstance. Und hier sind die weiteren Positionen der heutigen Top 75 vom 2. Mai 84. Für die Gott Elisabeth die Spider-Murphy-Gang auf 50 und Politics of Dancing Reflex die 49. Langschöne Maxine mit Heindling die 48 und Playa Blanca mit Audrey Landers auf der 47. China Crisis, Wishful Thinking, die 46 und Erinnerungen mit Angelika Milster auf der 45. Wir haben noch gesagt, wir haben Zeit, also langsam. Slade mit Run Runaway, die Position 44. Eurythmics, Here Comes the Rain Again auf der 43 und A Love Worth Waiting For, Shaken Stevens, die 42. It's a Miracle, Culture Club, die 41 und Tommy Steiner, Das ewige Feuer, die 40. Hier ist Neuzugang 5 auf der 39, ein Italo-Disco-Projekt um die charismatische Sängerin Spania. Hier ist Fun Fun und Color My Love von Olof die 39.
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0: Der fünfte und vorletzte Neuzugang für heute, Position 39, Fun Fun mit Color My Love. Howie Jones mit Hide and Seek auf der 38 und Let the Music Play mit Shannon auf der 37. Huey Lewis and the News, rauf, I Want a New Drug, die 36 und Waggershausen mit Alice, zu nah am Feuer, die 35. Serenata von Toto Cotugno, die 34, Memory, Barbara Streisand, die 33 und Footloose mit Kenny Loggins, die 32. Ich will nicht wissen, wie du heißt, weiß aber mittlerweile. Andy Borg auf 31 und Nena mit Rette mich auf 30. Shannon, die neue Single Give Me Tonight, die 29, Joanna von Cool and the Gang, die 28 und Dr. Doctor, die Thompson Twins auf 27. Radio Gaga von Queen auf der 26 und Nino D'Angelo ist immer noch atemlos auf der 25. Bevor wir zum Top-Einsteiger kommen, hier nun der erste Aufsteiger. Von 45 auf die 24, Propaganda und Dr. Mabuse.
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1: Nach dem ersten Aufsteiger für heute nun der Top-Einsteiger der Woche. Und der ist notiert bei Platz 23, Neuzugang 6. Die Vorgängersingle war auf Platz 26 notiert. Na, wisst ihr noch, wer das war? Na klar, es war Radio Gaga. Und jetzt wissen viele, um was es geht, um die Band Queen. I Want to Break Free, Top-Einsteiger der Woche von 0 auf die 23.

garniert mit einem wirklich kultigen Musikvideo. Das war der Top-Einsteiger der Woche, heute von 0 auf die 23 eingestiegen, die neue Single von Queen, I Want to Break Free. P. Lion mit Happy Children auf der 22 und Hello Again mit Howard Carpendale, die 21. Love is a Battlefield, Pat Benatar auf der 20 und Holiday von Madonna, die 19. Und Frankie Goes to Hollywood auf dem Weg nach unten, Relax von 9 auf die 18. So, das passt ganz gut, denn nach dem Top-Einsteiger der Woche gibt es nun direkt den Top-Aufsteiger der Woche. Letzte Woche eingestiegen auf 66. Heute rauf auf die 17, Real Life und Send Me an Angel.

Egal, ob er sich verhaspelt oder vertut, mit den 13 Titeln in der Sendung klappt's immer noch, ja. Außer mit dem Reimen in der Sendung, das merke ich jetzt gerade, ja, okay. Also das üben wir noch, ja. Es war auch irgendwie anders geplant, wenn man sich nicht alles aufschreibt hier in der Sendung. Aber okay, was aufgeschrieben ist, das sind die Positionen der Top 75. Zum Beispiel die Position 17. Gerade gehört der Top-Aufsteiger der Woche Real Life mit Send Me an Angel. Mel Brooks' To Be or Not to Be, die Position 16. Bette Midler, Beast of Burden, die 15. Und Roger Whittaker, Abschied ist ein scharfes Schwert, die 14. Feels Like Heaven, Fiction Factory auf 13. Und jetzt zwei Aufsteiger nacheinander. Es geht weiter nach oben für Break Machine. Von 18 auf die 12 der Street Dance. Und dann, wow, von 51

zweithöchster Aufsteiger in der heutigen Sendung. 40 Plätze rauf von 51 auf die 11. Bananarama mit Robert De Niro's Waiting. Und noch ein Aufsteiger von 27 auf die 10. Dritte Woche dabei. Wang Chung und Dance Hall Days.

Einige Fußballtrainer würden da sagen, das ist aber eine frische neue Offensive. Jawohl, einige drängen da wirklich nach vorne. Unter anderem Wang Chung von der 27 auf die 10 dieser Woche, Dance Hall Days. Pato mit Black and White, die Position 9. Don't Answer Me mit Alan Parsons Project auf der 8. Und Cyndi Lauper auf 7, Girls Just Want to Have Fun. Und die 6 gefallen von der 5, Van Halen und Jump. Und damit

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1: Ja, übersetzt bedeutet das, wir sind im Spitzenfeld der heutigen Top 75, Ausstrahlungsdatum der 2. Mai 84. Auf der 5 Rockwell mit Somebody's Watching Me, gefallen von 4. Und noch ein Aufsteiger, von 10 auf Platz 4 aufgestiegen. Ja, eine Nummer, die sehr nach oben drängt. Ich glaube, da haben wir einen Favoriten für Platz 1 in den nächsten Wochen. Vielleicht sogar schon nächste Woche. Hier ist Lionel Richie und Hello, aufgestiegen auf die 4.

0: 10 auf 4 in der Top 75 heute. Lionel Richie aufgestiegen in die Top 5, katapultiert mit Hello. So, jetzt haben wir noch etwas Zeit tatsächlich, ja. Und bevor ich zur Top 3 komme, hier noch einmal der Blick auf die heutigen Neuzugänge. Das waren nämlich 6 Stück. Neu dabei, erster Neuansteiger, die Position 66, Matt Bianco mit Get Out of Your Lazy Bed. Und Neuansteiger Nummer 2 auf der 56, die Weather Girls, It's Raining Men. Neuzugang 3, The Kids American, die neue von Matthew Wilder, von 0 auf die 53 und von 0 auf 51, Barclay James Harvest, Victims of Circumstance. Neuzugang 5, das war die 39 aus Italien, Fun Fun mit Color My Love. Und der Top-Einsteiger, zu Recht, muss man sagen, Queen mit I Want to Break Free von 0 auf die 23. Und wie sieht's oben aus? Da hätten wir zunächst mal einen Platzdreher. Von 2 auf die 3, Alphaville mit Big in Japan, die ehemalige 1. Aber von 3 auf die 2, Nick Kershaw und Wouldn't It Be Good. Ja, und freut euch auf die nächste Ausgabe am 9. Mai. Da gibt es wohl einige Anstürme auf Platz 1. Mal schauen, wie es da aussieht. Heute immer noch Depeche Mode auf der 1. Die laufen jetzt zum Schluss mit People are People. Menschen sind Menschen. Ja, so ist es. Am Mikro war der Marc. Bis zum nächsten Mal. Ciao.
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1: Na, dann legen wir doch mal los mit der Ausgabe 205 von Okasa aktuell. Wie immer am Freitagabend im offenen Kanal Saarland, auch heute am 18. September. Und das ist die letzte Sommerausgabe im Jahr 2026. Ja, nächste Woche ist es dann schon Herbst. Gibt es sommerliche Musikwünsche? Das lasse ich jetzt mal noch offen, aber ich kann auf das Tableau schauen und das zaubert mir ein Lächeln ins Gesicht. Was habt ihr euch da wieder gewünscht? Tolle Sachen sind wieder dabei. Ihr habt mich wirklich zugeballert mit Musikwünschen, egal per E-Mail oder auch über sonstige Kanäle. Und das präsentiere ich in den kommenden 3 Stunden hier im Okasa. Neben euren Musikwünschen, die natürlich im Vordergrund stehen, gibt es natürlich die Saarland-Ecke mit brandneuer Musik aus dem Saarland, aber ein Oldie ist heute auch dabei, leider aus traurigem Anlass in der Saarland-Ecke. Ansonsten hat eine von euch 3 Musikwünsche gewonnen. Wer das ist, das löse ich auch noch auf. Es gibt das Geburtstagskind des Tages und vieles mehr. Und da ich, ja, viel schaffen will in der Sendung, geht's sofort los. Hier ist Musik von Duran Duran, der Titel Girl Panic und dann schon der erste Wunsch für heute.

Hallo Marc, hier ist der Patrick Hohn aus Humes. Heute wünsche ich mir das Lied von Dead or Alive, You Spin Me Round. Grüße alle Hörer des offenen Kanals, meine Freundin Petra und meine Tochter Leonie. Ich wünsche euch ein schönes Wochenende und der Sendung einen schönen Verlauf.

Ein 80er-Klassiker, der immer noch gut ins Ohr geht, auch heute, Dead or Alive. Und das war der Musikwunsch für Patrick. Die Patricks sind übrigens heute wieder sehr gut vertreten. Das sehe ich hier auf meinem Ablaufplan. Und einige sagen ja ihren Nachnamen, aber bei den anderen ist es nicht so. Ich sage dann immer voller Respekt, Patrick 1 oder Patrick 2 oder Patrick 3. Aber ihr wisst ja dann. Also auf jeden Fall, die Patricks, die wissen natürlich, wessen Musikwunsch jetzt läuft. Die anderen Patricks, die wissen dann auch, ja, das ist jetzt nicht für mich, sondern für den anderen Patrick. Ja, ich hoffe, das ist jetzt klar. Genug geblödelt, schon am Anfang der Sendung. Jetzt geht's weiter mit den Musikwünschen. Obwohl, ich sollte doch mal die E-Mail-Adresse sagen, falls ihr einen Musikwunsch habt für die nächste Sendung. Das ist nämlich okasa@gmx.de. Gabi aus Ulm ist jetzt schon dran. Wir läuten den September ein. Es ist ja jetzt mittendrin, kann man sagen. Deshalb passt natürlich auch der Titel von Earth, Wind and Fire, September. Liebe Grüße zurück, liebe Gabi. Und anschließend gehen Grüße an das Geburtstagskind Dirk aus Savellingen. Der hatte vor ein paar Tagen Geburtstag und ich erfülle ihm sozusagen nachträglich einen Musikwunsch. Gleich.

ich wünsche mir auf jeden Fall von den Toten Hosen das neue Lied. Wir waren nie weg von der neuen Platte. Ich hoffe, dass ich dazu komme, am Freitagabend zu hören, dass ich mal reinhören kann, was du dir überlegt hast. In diesem Sinne, vielen Dank und bis bald. Ciao.

Neues von den Toten Hosen. Wir waren nie weg. Ja, und das stimmt. In all den Jahren waren sie wirklich nie so ganz weg. Sie waren immer da und nie out auch. Ja, und jetzt sind sie so langsam auf Abschiedstour. So, ich kann mich auch kurz fassen in der Sendung. Das will ich gerne beweisen. Gleich der Musikwunsch für Michael Löw aus Wellingen und zuvor für Sören, Supertramp, Give a Little Bit.

0: Duell.
1: Hallo, endlich wieder Wochenende, endlich wieder OK-Zeit. Da heute der letzte Tag im August ist, habe ich mir gedacht, wünsche ich mir doch endlich für die nächste Sendung auch mal wieder ein Lied. Und was würde zum letzten Tag im August besser passen als von Peter Maffay und es war Sommer.
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0: Und es war Sommer, ein absoluter Klassiker von Peter Maffay. Und ich habe jetzt nochmal nachgeschaut, das war wirklich passend. Michael Löw hat mir nämlich entsprechend des Datums auch diese Ansage zugesandt. Also die hat schon ein paar Tage auf dem Buckel, aber heute am 18. September läuft sie nun. Apropos 18. September.
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0: Genau, das schiebe ich nämlich jetzt ein, bevor es gleich mit dem nächsten Musikwunsch und einer eigenen Ansage weitergeht, geht es um das Geburtstagskind des Tages. Eigentlich haben wir heute zwei, ja, denn ein Hörer hat sich nämlich auch noch einen überlegt, der hat auch heute Geburtstag. Ob das wohl Zufall ist, ich habe da nicht nachgefragt, aber da kommen wir noch drauf in der Sendung. Jetzt erstmal herzlichen Glückwunsch an Alex Warren. Er wird heute 26 Jahre jung, muss man ja sagen. US-amerikanischer Musiker, wirklich eine schwere Kindheit, die Mutter alkoholkrank, der Vater gestorben, als er 9 Jahre alt war, aber trotzdem hat eine super Karriere hingelegt und deshalb heute von Herzen herzlichen Glückwunsch an Alex Warren. Er hat über 24 Millionen Tonträger verkauft bis heute und sein aktuelles Album erschien jetzt erst Ende August. Das heißt übrigens Wild Child, 28. August die Veröffentlichung, Platz 1 gewesen oder in den deutschen Albumcharts und auch in Großbritannien. Und zum Geburtstag hören wir heute die Erfolgssingle aus diesem Album. Hier ist Alex Warren, Happy Birthday mit dem Song Fever.

Der heiße Sommer ist jetzt fast zu Ende. Wir bewegen uns auf einen bunten Herbst zu. Am 5. September wäre unser Rockstar Freddie Mercury 80 Jahre alt geworden. Ihm zu gedenken, wünsche ich mir I Want to Break Free. Freddie Mercury war einer der vielschichtigsten und vielseitigsten Rock- und Popmusiker der Welt. Ob Rock'n'Roll, Disco, Funk, Gospel, Popballade, Hard Rock, Musical, er konnte alles singen und tat es auch. Ein legendärer Leadsänger von Queen. Wir wollen an ihn denken und lassen uns begeistern von seiner faszinierenden, mitreißenden Musik. Viel Spaß und bis bald wieder, euer Klaus Ludwig Helf.

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Toll, auf was die Hörer alles kommen. Da wird mal wieder an eine Legende erinnert. Freddie Mercury wäre 80 Jahre alt geworden und Klaus Ludwig hat an ihn erinnert. Zu Recht, muss ich sagen. Jetzt kommen wir gleich zur Gewinnerin in dieser Woche. Ja, es kann ja jeder von euch 3 Musikwünsche gewinnen. Hauptsache, er stimmt ab. Also, was heißt, er stimmt ab? Er wünscht sich einen Song. Übrigens, stimmt ab. Die Umfrage der Woche habe ich bis jetzt noch gar nicht erwähnt, oder? Die kommt natürlich auch in der Sendung. Falls ihr euch wundert, dass die nicht kommt. Ich habe die wirklich nicht erwähnt am Anfang, aber die kommt natürlich. Ja, aber jetzt wieder zurück zum Thema. Jeder von euch kann 3 Musikwünsche gewinnen, wenn er sich einen Musikwunsch bestellt. Ja, alle gehen in den Lostopf und in dieser Woche hat jemand gewonnen. Das hören wir gleich. Ich baue jetzt so einen Spannungsbogen auf. Ich kann aber schon mal verraten, dass es zum ersten Mal in der Geschichte von Okasa aktuell heute vorkommt, dass sich jemand 3 Titel von einem Interpreten wünscht. Ja, das hören wir aber wie gesagt gleich. Zuvor aber, ich habe ja schon gesagt, dass jemand noch Geburtstag hat heute. Also heute haben natürlich noch viele Geburtstag, aber ein Künstler, der wird heute 38 und das ist ein Musikwunsch für René. Er wünscht sich nämlich von Lucas Graham den Titel 7 Years. Und jetzt habe ich nachgeschaut, Lucas Graham, das ist ja eine Band, aber der Sänger Lucas Graham Forshammer, der wird heute 38 Jahre alt, auf den Tag am 18. September. Und deswegen herzlichen Glückwunsch auch jetzt zum zweiten Mal an Lucas Graham, beziehungsweise, also ja, ich verwechsel das immer. Lucas Graham ist die Band und Lucas Forshammer, das ist der Leadsänger und der wird heute 38. Also passt dieses Jingle gerade nochmal. Oh.

0: Sau.
1: Hallo Marc, da ich die Gewinnerin bin für die drei Wunschhits in deiner nächsten Sendung, wünsche ich mir drei Titel von Michael Patrick Kelly. Einmal The Symphony of Peace, Calcutta Angels und The One. Ja, wir hatten Gelegenheit, zu einem Konzert zu gehen jetzt im Sommer zu Michael Patrick Kelly und das war wunderbar. Er ist ein toller Mensch und ein Friedensbotschafter in der heutigen Zeit und die brauchen wir ganz dringend. In einer Zeit, wo doch alles sehr unbeständig und zum Teil auch friedlos abläuft und ja, deshalb diese Titel. Und ich grüße euch alle, auch die Hörer von Okasar und natürlich besonders dich. Viele Grüße nach Saarbrücken von Evi aus Zwickau.
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0: Ja, so macht das auch Spaß hier bei Okasa aktuell. Die Hörerinnen und Hörer suchen sich immer tolle Musikwünsche aus und in einem Falle dann immer drei. Das hat in dieser Woche Efi aus Zwickau getroffen und wir machen da ja keine Vorschriften, ihr könnt euch dann aussuchen, was ihr wollt. In diesem Falle drei Songs von Michael Patrick Kelly. Habt ihr einen Musikwunsch für die Ausgabe 206, dann mailt gerne an okasa@gmx.de. Die Leitung geht gleich nach Berlin. Oh, das hören wir dann auch, was da gewünscht wurde. Aber zuvor geht jetzt erstmal Giuseppe. Wo ist Giuseppe? Den hatte ich gerade hier noch in der Pipeline. Wo ist er denn hin? Jetzt geht's schon wieder los. Aber ich glaube, ich habe ihn gefunden. Jawohl, Giuseppe ist dran.
1: Lieber Marc, ich grüße dich mit meinem Musikwunsch von ABBA, die Dancing Queen.

Einen wunderschönen Freitagabend von Berlin ins Saarland. Ja, ich bin's mal wieder, der Karl-Heinz. Lange nichts gehört. Hatte viel zu tun, war viel unterwegs und so weiter und so fort. Naja, da dachte ich, jetzt melde ich mich doch mal wieder. Und habe einen Musikwunsch, möchte einmal erinnern an die Sängerin, an die Komponistin und Produzentin Hanne Halle, die im November 2005 verstorben ist. Aber nicht sie, sondern ihren Schützling, den sie 1996 produzierte, Leon, der das Lied Planet of Blue sang, damit zum Eurovision Song Contest wollte, aber die Jury in der Vorentscheidung diesen Song nicht gut genug fand und somit Deutschland nicht am ESC teilnahm, 1996. Aber ich finde den Titel irgendwie witzig. Es ist genau 30 Jahre her. Da sang Leon diesen Titel Planet of Blue. Also liebe Hörer des offenen Kanals Saarland, liebe Grüße aus Berlin und Leon.

Na, da wird's doch Zeit für diesen wichtigen Baustein hier in der Sendung. Immer am Freitagabend dabei, neben euren Wunschhits auch die Umfrage der Woche. Die letzte OKSA aktuell, die kam genau vor 3 Wochen und dementsprechend gab es auch 3 Umfragen der Woche in diesen letzten 3 Wochen. Und jetzt, ich habe jetzt erstmal die erste aufgeschlagen hier bei Facebook. Es ist aber, glaube ich, jetzt nicht chronologisch. Jetzt habe ich die von vor einer Woche. Egal. Also, Umfrage der Woche. Das Thema war Hits vor 15 Jahren. Was war denn so 2011 im August und September so los in den deutschen Singlecharts? 5 Titel gingen ins Rennen und ihr habt wie folgt abgestimmt. Auf Platz 5 gelandet Brooke Fraser mit dem Titel Something in the Water. Platz 4 für Frida Gold, Wovon sollen wir träumen? 18%. Platz 3 für Maroon 5 und Christina Aguilera, Moves Like Jagger, 20%. Und es gibt einen geteilten ersten Platz und dementsprechend jetzt gleich 2 Songs, die auf euch zukommen. Mit jeweils 28% der Stimmen auf Platz 1 gelandet die Red Hot Chili Peppers, The Adventures of Rain Dance Maggie. Und anschließend ebenfalls auf Platz 1 gelandet David Guetta und Sia mit dem Titel Titanium. Also 2 total unterschiedliche Sachen, aber ihr habt es genauso auf Platz 1 gewählt. Hier sind die Peppers und David Guetta und Sia.

Da sieht man mal wieder, wie unterschiedlich die Geschmäcker sind und wie unterschiedlich abgestimmt wird. Auf Platz 1 zum einen Musik von den Red Hot Chili Peppers und gerade auch noch David Guetta und Sia. So sind sie, unsere Hörerinnen und Hörer mit unterschiedlichem Geschmack. Und es ist auch bei den Wünschen so. Ja, da wird viel gewünscht, unterschiedliche Genres. Und das Ganze immer zu hören hier bei Okasa aktuell, der großen Wunschsendung, wo der Moderator genauso viel Spaß hat mit der Präsentation, so hoffe ich, wie die Hörerinnen und Hörer draußen vor dem Radio. Gleich geht die Leitung in die Lüneburger Heide. Da gibt es gleich einen Klassiker, aber mehr sage ich nicht dazu. Und zuvor ein Musikwunsch für Gabriele. Patrick kommt eigentlich auch mal dabei, den habe ich jetzt auch wieder, ja, der kommt als Übernächster, das sage ich jetzt auch schon. Gabriele wünscht sich von der Band Level 42 eine Single aus dem Jahre 88. Da hatten sie nämlich im August gerade ihr 8. Studioalbum veröffentlicht. Und Gabriele hat sich daran erinnert. Hier ist die Single Heaven in My Hands, Level 42.

Hier ist Rainer aus der Lüneburger Heide und ich melde mich heute mit einem Song, der mich schon seit 43 Jahren begleitet und den ich immer noch mit Leidenschaft und mit großem Gewinn hören kann und der, wie ich finde, überhaupt nicht gealtert ist. Ich grüße damit heute einfach mal alle Fans der Gruppe The Police bzw. ihres Sängers Sting. Sting hat den Song nämlich geschrieben und es handelt sich um Every Breath You Take. Der Song ist mir das erste Mal im Sommer 1983 begegnet und eine der frühesten Erinnerungen an diesen Song ist eine Fahrt mit dem Auto in die Badeanstalt. Es war warm und aus den Boxen waberte dieser Song und ich hörte immer dieses Wort Every. Zu dem Zeitpunkt war ich 8 Jahre alt und wusste noch überhaupt nicht, was der Song bedeutete, aber er hatte irgendetwas sehr Warmes und ich habe später festgestellt, dass es sich wahrscheinlich um ein Liebeslied handelt. Ich habe dann aber erst jetzt gelernt, dass es in diesem Lied tatsächlich um Eifersucht, Überwachung und toxische Kontrolle statt purer Liebe geht und das Ding diesen Song in Erinnerung an seine erste Frau geschrieben hat. Ja, man könnte einfach denken, das ist ein Liebeslied, aber dieser Song ist wirklich, wirklich irgendwie gefährlich gleichzeitig. Er hat aber auch andere Künstler inspiriert, unter anderem Michael Stipe von R.E.M., der Losing My Religion geschrieben hat und auch an Every Breath You Take gedacht hat. In Losing My Religion kommt zweimal das Wort Every vor, in Every Breath You Take, ich habe mal mitgezählt, über 40 Mal, bis der Song ausfadet. Und dann ist es so, dass der Song zum Zeitpunkt dieser Aufnahme sogar ein Aufsteiger in den deutschen Top 100 ist. Und zwar in der Woche vom 11. bis zum 17. September 2026. The Police steigt von Platz 82 auf Platz 77. Dass der Song wieder in den deutschen Charts ist, liegt daran, dass er in der Netflix-Serie Stranger Things auftaucht und offenbar dadurch in viele, viele Playlisten Einzug gehalten hat. Ich habe mich dann mal gefragt, ob es noch andere Songs gibt, die sehr, sehr lange in den deutschen Charts sind. Und da gibt es tatsächlich einen Artikel in der Wikipedia mit dem wunderbaren Titel Liste der Lieder, die am längsten in den deutschen Singlecharts verweilten. Auf Platz 1 ist Tom Odell mit dem 2013 erschienenen Lied Another Love. 328 Wochen in den deutschen Charts. Auf Platz 4 ist zum Beispiel Last Christmas von Wham, 194 Wochen seit 1994 in den deutschen Charts. Billie Jean von Michael Jackson ist 71 Wochen seit 1983, seit dem Frühling 1983 in den deutschen Charts. Ja, und ganz knapp dahinter The Police seit 70 Wochen in den deutschen Charts, seit dem Juni 1983. Und jetzt zum Genießen. Every Breath You Take von The Police.

das war wirklich interessant, was Rainer da aufgelistet hat. Die Liste mit den meisten Wochen in den deutschen Singlecharts. Und übrigens Platz 1, den hatten wir ja in der letzten Ausgabe von Okasa aktuell. Über 300 Wochen drin. Wahnsinn. Tom O'Dell mit Another Love. Aber das eben gerade waren The Police. Und die werden sicherlich noch etwas aufstocken bei ihren Positionen oder bei ihren Wochen in den Charts. Derzeit sind sie bei 70. So, ich bereite gerade die Umfrage der Woche Teil 2 vor. Da geht es gleich um die höllischen Hits und wir verabschieden auch noch den Sommer. Auch das war Thema bei der Umfrage der Woche. Aber ich stocke jetzt gerade mal die Patricks wieder ordentlich auf. Gleich gibt es eine eigene Ansage. Gleich, wollte ich sagen. Ja, nicht irgendwas mischen. Und zuvor der Musikwunsch für Patrick. Das ist dann heute Patrick Nummer 2. Er wünscht sich den Titel For Once in My Life. Den hat natürlich Stevie Wonder bekannt gemacht im Jahre 67. Das ist sicherlich die bekannteste Version bis heute. Frühere Werke oder frühere Versionen stammten auch von den Four Tops, von Nancy Wilson oder auch von den Temptations. Geschrieben wurde es im Jahr

Hallo liebe Musikfreunde und von Max Radiosendung. Ich wünsche mir folgenden Titel von Dusty Springfield, I Only Wanna Be With You.

natürlich Titel, die irgendwas mit Hell oder mit Hölle zu tun hatten. Wie habt ihr da abgestimmt? Auf Platz 4 gelandet, und zwar punktgleich Avril Lavigne mit dem Titel What the Hell und auch Ripoli featuring Happe Kerkeling mit dem Titel Helsinki is Hell. Vierter Platz. Platz 3 für Christian Franke. Ich wünsch dir die Hölle auf Erden, wenn du heut gehst. Platz 2 hat sich tapfer geschlagen, 30%, The Road to Hell von Chris Rea, aber er kam nicht vorbei an AC/DC. Die sind auf Platz 1 gelandet mit dem Titel Highway to Hell und 45%. Hören wir jetzt gleich und dann anschließend, jetzt muss ich wieder scrollen, denn es geht um die nächste Umfrage. Die stammt aus der letzten Woche und hatte zu tun mit dem Thema Sommer. Ja komm, mach auf! Auch da gab es ein klares Ergebnis. Position 4, auch hier wieder eine Punktgleichheit. The Underdog Project mit dem Summer Jam und Gigi Anderson mit Sommernacht in Rom. Platz 3 für Mango Jerry in the Summertime. Platz 2 für Aha und Summer Moved On und 29%. Und gewonnen auf Platz 1 mit wirklich Abstand. 40% haben abgestimmt für Joe Cocker, Summer in the City. Und genau diese beiden Titel laufen jetzt. Und die nächste Umfrage der Woche, wie immer, heute ab 21.30 Uhr.

So, da habe ich jetzt auch immer noch das neue Jingle für die Musikwünsche und die E-Mail-Adresse davor gespannt. Da muss ich das nicht immer sagen. Aber was ich jetzt sagen muss, ist das Ergebnis der Umfrage der Woche. Wir sind nämlich jetzt zunächst mal bei den höllischen Hits des

0: Ja, damit haben wir so ein bisschen den Sommer verabschiedet mit dieser Umfrage der Woche, in denen es um den Song oder um Songs mit Sommer ging. Heute ja der Freitag, der 18. September und das bedeutet der letzte Freitag im Sommer 2026. Ja, und lasst euch überraschen, was heute wieder gibt. 5 Titel gehen auch heute ab 21.30 Uhr wieder ins Rennen. Gleich der Musikwunsch für Andi aus Ulm. Liebe Grüße zurück, Andi, mit den Stranglers und Always the Sun. Und zuvor, da gibt es auch wieder einen Klassiker, lange nicht gehört, und er wünscht ihn sich.
1: Ja, hallo, ich wünsche mir Anne Clark mit Our Darkness. Viele Grüße
2: von
1: Christian.

Die Stranglers kommen auch immer gut an und passen natürlich auch noch in den Sommer mit diesem Song Always the Sun. Und habt ihr auch einen Musikwunsch? Die E-Mail-Adresse, das ist okasa@gmx.de. So, ich habe die Saarland-Ecke vorbereitet. Die gibt es in ganz genau zwei Titeln. Aber zuvor gibt es erstmal gleich wieder eine eigene Ansage. Aber jetzt habe ich doch gerade noch eine Nachricht gefunden. Beziehungsweise ich muss sie noch finden. Ja, ja, der Markt, der ist immer hier permanent am Suchen während der Sendung. Das ist unglaublich. Ja, ich habe aber auch immer Angst, denn wenn ich hier irgendwas aus dem Kopf vorlese, dann fehlt die Hälfte, ja? Wenn ihr übrigens sicher sein wollt, dass auch alle Grüße übermittelt werden, dann macht lieber eine eigene Ansage. Ja, das kann ich nur so sagen. Ja, dann wird dann auf jeden Fall alles gesendet im O-Ton. So, ich habe die Nachricht gefunden. Sie kommt von Lucia. Sie schreibt, hallo Lucia. Jetzt hätte ich fast meine Antwort vorgelesen. Das ist ja auch lustig. Also, wo ist denn die E-Mail? Ja, also, an alle OKSA-Fans, ich wünsche ein wunderschönes und ein entschleunigtes Wochenende. Carpe diem, eure Lucia. Mit dem Song Hymn von Barclay James Harvest.

Lieber Marc, ich hätte da mal wieder einen Musikwunsch, und zwar von der Band The Subway, Rock and Roll Queen. Ich wünsche euch viel Spaß damit. Grüße all meine Freunde.

0: Das war die britische Indie-Rock-Band The Subways und das war übrigens ein Musikwunsch für Markus. Ja, er hat seinen Namen nicht genannt, aber dafür sag ich das jetzt. Und ich weiß nicht, ob der gute Markus auch demnächst ins Konzert geht, denn die Subways treten auf am 14. Oktober in Saarbrücken. Jawohl, sie sind in der Garage zu sehen und am 20. Oktober auch noch in Mannheim in der alten Feuerwache. Die Saarlandecke. So, gut, dass es hier keine Webcam gibt und dass man sieht, was der Marc hier alles veranstaltet im Studio. Jetzt ist mir nämlich gerade hier ein Getränk umgekippt, ja, aber hoffentlich nicht, oder ich sehe es schon, es ist nichts irgendwie in die Anlage hier gekommen. Ich hoffe, man versteht auch noch alles. Ich muss jetzt die beliebte Saarlandecke zum Aufwischen nutzen, das mache ich jetzt gleich. Zuvor aber der Hinweis, seid ihr eine saarländische Band, eine saarländische Künstlerin oder ein Künstler und wollt euch hier gerne mal vorstellen in der Sendung, dann könnt ihr das gerne machen. Es gibt die Saarland-Ecke immer in dieser Sendung bei OK Saar aktuell. Brandneue Musik aus dem Saarland wird vorgestellt. Ihr könnt euch im O-Ton vorstellen und es wird alles genauso hier gespielt. Also, wer ist heute alles dabei? Und ich wische in der Zeit.
1: Hallo, ihr RotzlöffelInnen. Mein Name ist Laura Di Natale und das ist mein neuer Song Kleines Herz, ganz frisch erschienen. Der Song handelt von der Liebe, wie das immer so ist, von Schuldeingeständnissen, vom wütend sein, vom traurig sein, vom nostalgisch sein und ist eine Reise durch verschiedene Emotionen. Ich hoffe, das fühlt ihr beim Hören auch raus und ich wünsche euch ganz viel Spaß mit Kleines Herz.

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1: Hallo Marc, hier ist Martina von Perlregen. Und ja, wir haben einen neuen Song veröffentlicht und zwar zusammen mit Alina und Tim. Der Titel des Songs heißt Wenn Mut leuchtet. Und genau das ist auch der Titel ihres neuen Albums, das jetzt am 28.08. veröffentlicht wurde. Die beiden arbeiten schon seit mehreren Jahren jetzt mit uns zusammen. Wir machen zusammen die Songproduktionen, die Videodrehs und wir sind auch mit den beiden befreundet. Und als das Album fertig war, fehlte immer noch der Titel des Albums. Und die Idee hatte dann die Alina, die hat dann nämlich gesagt, hey, wenn Mut leuchtet, klingt doch super. Ich fand den Titel so cool, dass ich gesagt habe, hey, da müssen wir auf jeden Fall noch einen Song schreiben, der den Titel Wenn Mut leuchtet trägt. Und habe dann verschiedene Ansichtsweisen und Dinge, die ich einfach über Alina und Tim wusste, zusammengefasst und dadurch entstand dann auch der Songtext dazu. Wir haben dann anschließend Philipp Aller aus München kontaktiert, der sich dann auch sofort dazu bereit erklärt hat, uns bei dieser Mission zu unterstützen. Ja, und dadurch haben wir jetzt einen superschönen Titel erschaffen, zusammen mit Alina und Tim, der den Namen Wenn Mut leuchtet trägt. Und wer diesen Song jetzt mal hören möchte, der spitzt die Ohren hier bei OK Saar. Liebe Grüße von Perlregen.
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Die Saarland-Ecke. Eine wirklich interessante Zusammenarbeit von Perlregen zusammen mit Alina und Tim. Und zuvor Laura Di Natali, das war die aktuelle Saarland-Ecke. Und bevor es gleich weitergeht mit den Musikwünschen, da ist schon wieder ein Patrick dabei. Ja, für den spiele ich dann Talk Talk mit It's My Life. Gibt es jetzt noch eine kleine Zugabe zur Saarland-Ecke und die hat leider einen traurigen Anlass. Denn wir hören jetzt gleich keine aktuelle Musik, sondern einen absoluten Klassiker. 83, 84 war es soweit, da hat Wolfgang de Benki, ein Musiker aus Zweibrücken, also er war gar kein Saarländer, Zweibrücken liegt direkt über die Grenze, für alle, die sich geografisch im Saarland nicht so auskennen. Also gerade über die Grenze Rheinland-Pfalz, da liegt Zweibrücken und da kommt er her. Und er hat eine Saarland-Hymne damals geschrieben, beziehungsweise man muss genau sagen von Cindy und Bert. Der Bert, der hat diese Nummer geschrieben für ihn, aber die wurde rauf und runter gespielt und hat sich zur inoffiziellen Saarland-Hymne gemausert. Ja, das lief damals wirklich ganz oft im Radio. Und leider ist Wolfgang de Benki vor kurzem verstorben, im Alter von 73 Jahren. Und deshalb jetzt als kleine Zugabe und als Erinnerung an Wolfgang de Benki, hier ist sein Hit von damals, der Titel Undor Truff.

0: Neben neuer Musik aus dem Saarland gibt es natürlich immer auch eure Musikwünsche. Die stehen hier absolut im Vordergrund hier bei der Sendung OK Saar Aktuell, die es immer in unregelmäßigen Abständen gibt am Freitagabend. Nächste Ausgabe übrigens, das kann ich jetzt auch schon mal sagen, die gibt es, ja, ihr müsst da sehr tapfer sein, erst in 5 Wochen. Am 23. Oktober gibt es die 206. Ausgabe von OK Saar Aktuell. Aber habt ihr da jetzt schon eine Idee, dann gerne schon her damit mit eurem Musikwunsch an okasa@gmx.de. Gleich gibt es den Musikwunsch für Uli. Er wünscht sich die Band Pamela mit dem Titel Better Than Before. Hören wir gleich. Aber zuvor, ja, jetzt ist es endlich soweit. Elia ist dabei. Ja, lieber Elia, ich muss sagen, ich habe das jetzt etwas hinausgezögert, dann darfst du länger aufbleiben, das ist doch auch mal cool, ja? Er kommt ja immer so nach 20 Uhr aus dem Training, aus dem Fußballtraining, Handballtraining, Badmintontraining, das weiß ich noch nicht, vielleicht sagt er das gleich, aber was ich weiß oder vermute, dass er Fan einer ganz bestimmten Zeichentrickserie ist.
1: Hallo Marc, hallo Okasa-Fan, hier ist es wieder, euer Elia. Ich wünsche mir das Lied Biene Maya von Karel Gott. Ich grüße meine allen Freundinnen und Freunde.

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1: Sarah Allen und Josh Kempen, das ist das Duo Pamela und die kommen aus Sydney in Australien. Ihr Debütalbum, obwohl es ist gar kein ganzes Album, die Debüt-EP It's Nice to See You Here ist im Sommer erschienen und das ist die aktuelle Single daraus, Better Than Before. Das war der Musikwunsch für Uli. So, der OKSA-Abend, der geht noch weiter hier im Radio. Ab 21 Uhr, wie immer im Anschluss, die Area 51 zum Thema Legends Never Die. Das ist heute, glaube ich, schon die zweite oder dritte Folge zum diesem Thema Legends Never Die. Natürlich mit Oliver Köhler-Wolf und seid sehr gespannt, wen ihr alles dabei hat in der Sendung. Ab 21 Uhr das Ganze 2 Stunden lang. Und morgen früh ab 10 Uhr gibt es die Wiederholung dieser Sendung. Das heißt, wer zu spät eingeschaltet hat oder überhaupt keine Möglichkeit hatte, die Sendung zu hören, wie immer, Samstagmorgen ab 10 Uhr gibt es die Wiederholung. So, ja, heute, es gibt viel zu tun. Wir sind bis 21 Uhr beschäftigt mit Musikwünschen, so wie ich das hier sehe. Da gibt es keine Gelegenheit, noch irgendeinen anderen Song zu spielen, jedenfalls, wenn ich das so überfliege. Mal schauen, ob ich mich täusche. Gleich gibt es Rita mit eigener Ansage, aber zuvor der Musikwunsch für Thea und da gibt es Musik von der Band Blanks. Der Titel heißt Hopes Up High.

Hallo liebe Hörerinnen und Hörer des OK Saar. Nun, es ist schon wieder soweit. Wir können uns wieder schöne Musik bei unserem lieben Marc bestellen und wünschen. Für diese Sendung habe ich mir folgenden Titel ausgesucht. Von Chic den Titel Le Freak. Damals haben wir eine Tanzaufführung zu diesem Lied gemacht. Und ich höre das Lied sowieso sehr gerne. Ich hoffe, ihr habt auch viel Spaß dabei. Ich wünsche euch einen schönen Abend und ein schönes Wochenende.

kann ich nur sagen. Also ihr könnt euch wünschen, was ihr wollt. Das Genre ist vollkommen egal. Es wird alles gespielt. Gleich geht die Leitung nach Frankreich, aber zuvor der Musikwunsch für Tristan. Da gibt es die Simple Minds und der Titel heißt Someone Somewhere.

Hi Marc, hier ist wieder Christoph aus Frankreich. Und für die nächste Sendung habe ich wieder einen speziellen Wunsch. Wieder ein super Track von der 80er in der Richtung Stil Funk Soul. Und die Gruppe ist Change featuring Luther Vandross, ein wundervoller Soul-Sänger. Und dein Titel ist The Glow of Love. Die Musik ist richtig super. So toll, dass Janet Jackson sogar den Titel gesampelt hat auf ihrem Titel All For You in Anfang der 2000. Ich wünsche euch viel Spaß und bis bald. Tschüss.

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Das ist wirklich die bunte Vielfalt hier in der Sendung, musikalisch gesehen. Oka sah aktuell mit euren Musikwünschen und der letzte Musikwunsch ist zugleich der längste Musikwunsch. Über 7 Minuten lang, das ist ein Musikwunsch für Achim. Es gibt Ashes of Eden mit dem Titel The Part of Me You Awakened. Und anschließend gibt's auch noch Musik von Le Tribula. Mal schauen, ob wir noch dann Zeit haben für einen weiteren Titel.

es gibt so Songs, da versteht man kein Wort, ja, natürlich aufgrund der Sprache, die man nicht versteht, aber die gehen dann trotzdem ins Blut, ebenso diese Single von Letri Vula. So, jetzt gibt's noch die brandneue Single von Gus Dapperton zum Abschluss und dann verabschiede ich mich in aller Ruhe an diesem wunderbaren Freitagabend, der 18. September. Queen.

Queen, die neue Single von Gus Dapperton zum Abschluss der 205. Ausgabe von Okase aktuell. Und da lässt sich doch ein Zwillingstitel finden, finde ich. Ja, zum Thema Queen, da habe ich wieder was für die Zwillingssendung. So, das war's aus dieser Sendung Okase aktuell. Im Anschluss gibt's die Area 51. Oliver Köhler-Wolf hat das Programm schon bereitgestellt. Und da gibt es Songs von Interpreten, die leider verstorben sind. Es geht um Legends Never Die. Diese Ausgabe hier, Okase aktuell 205, wird morgen früh ab 10 Uhr wiederholt und dann könnt ihr eure Musikwünsche noch einmal nachhören oder wiederhören. Es gibt auch dann wieder die Saarland-Ecke in der Wiederholung. Heute ja mit Perlregen, Alina und Tim, Laura, die Natali und aus gegebenem Anlass auch Wolfgang Debenki. Habt ihr einen Musikwunsch für die nächste Ausgabe? Ich habe es bereits gesagt, die kommt am 23. Oktober. Dann mailt mir an okasa@gmx.de. So, das war die letzte Sommerausgabe 2026. Nächste Woche geht's los, der Herbst kommt und ich wünsche euch ein schönes letztes Sommerwochenende. Gute Erholung und bis dann. Am Mikro war der Marc. Ciao.

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Area 51, die Radioshow im offenen Kanal Saarland Reloaded bei Loud FM. Hallo und herzlich willkommen zu einer neuen Ausgabe von Area 51, wie ihr es mittlerweile gewohnt seid, mit einem Special. Heute unter dem Motto Legends Never Die. Auch wenn das Thema vielleicht im ersten Moment ein bisschen traurig klingen mag, ich verspreche euch, es wird gar nicht wirklich traurig werden. Ganz im Gegenteil, wir erinnern uns heute an großartige Musiker und Künstler, die leider teilweise viel zu früh von uns gegangen sind, aber ein wunderschönes Erbe hinterlassen haben, nämlich 1A Musik. Mein Name ist Oliver Köhler-Wolf. Ich freue mich, dass ihr eingeschaltet habt hier im offenen Kanal Saarland Reloaded. Wir beginnen mit unserer Übersicht ganz, ganz tief in der Vergangenheit, 1970. Und dann arbeiten wir uns dann Stück für Stück immer näher an die Gegenwart, in der Hoffnung natürlich keinen weiteren Künstler zu verlieren, dem wir wunderschöne Musikstücke zu verdanken haben. Am 18. September 1970 wurde Jimi Hendrix tot in einem Londoner Hotel aufgefunden. Die Todesursache nach härteren Drogeneinnahmen sei er erstickt. Später konnte dann dazu noch festgestellt werden, dass er zu den Drogen auch noch Schlaftabletten und Alkohol konsumiert hatte. Insofern geht man von einem klassischen Selbstmord aus. Wir erinnern uns an einen der ganz Großen, wenn nicht sogar an den größten Gitarristen aller Zeiten, Jimi Hendrix, geboren 1942, genauer gesagt am 27. November und verstorben am 18.09.1970. Hier ist Jimi Hendrix mit seiner Nummer Good Times.

Janis Joplin wurde am 4. Oktober 1970 im Landmark Hotel in Los Angeles in ihrem Hotelzimmer tot aufgefunden. Die Todesursache: eine Überdosis an Heroin in Kombination mit Alkohol. Sie sang in Bands wie Big Brother and the Holding Company, Cosmic Blues Band und Full Tilt Boogie Band. Unverkennbar natürlich ihre größten Hits, Me and Bobby McGee, Move Over und den Titel, den wir jetzt hören, Peace of My Heart, Janis Joplin.

Hier ist Area 51, die Radioshow im offenen Kanal Saarland Reloaded. Schön, dass ihr wieder mit dabei seid. Wir haben heute wieder ein Musikspecial für euch vorbereitet und wir sind auch schon mittendrin. Wir beschäftigen uns mit Musikern, mit Künstlern, mit Sängern, mit Interpreten, die leider viel zu früh von uns gegangen sind, aber in ihrer Lebenszeit die Musikszene richtig geprägt, teilweise entwickelt und gestaltet haben. Wir kommen in das Jahr 1971, genauer gesagt der 3. Juli 1971, denn da verstarb Jim Morrison. Der Sänger und Gitarrist der unverkennbaren Band The Doors wurde in der Badewanne seiner Lebensgefährtin tot aufgefunden. Die Todesursache, sie ist umstritten. Offiziell spricht man von Herzversagen, aber auf jeden Fall war da auch oftmals Selbstmord, Drogenmissbrauch oder sogar von Mord die Rede. Ganz egal, wie er letzten Endes zu Tode kam, er war einer der Größten. Wir hören ihn jetzt mit seiner Band The Doors und Light My Fire.

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1: Hier ist Area 51 im offenen Kanal Saarland Reloaded zum Thema Legends Never Die. Verstorbene Künstler, Musiker und Interpreten, die leider teilweise viel zu früh von uns gegangen sind. Schön, dass ihr dabei seid. Geboren wurde er am 4.8.1901, verstorben kurz vor seinem 70. Geburtstag, genauer gesagt am 6. Juli 1971. Die Todesursache: Herzinfarkt. Ich spreche an dieser Stelle von Louis Armstrong. Er hatte den Spitznamen Sectmo. Kurz zu führen soll es auf seine Lippen und die aufgeblähten Backen, die er da beim Spielen gemacht hat. Der Mann war der Mann an der Trompete. Sein Markenzeichen war ein Schweißtuch, mit dem er sich bei den Auftritten von seinen Schweißattacken befreite. Seine größten Hits hatte er mit Hello Dolly, und wir hören jetzt eigentlich die Hymne schlechthin von Louis Armstrong, What a Wonderful World.

Und damit machen wir einen Sprung in das Jahr 1976. Genauer gesagt zum 19.03. Da verstarb Paul Kossoff. Drogenkonsum begleitete ihn bis in den Tod, der ihm im Jahre 1976 nach einem Herzversagen im Alter von 25 Jahren heimsuchte. Er war Gitarrist bei Free und neben Andy Fraser, Paul Rodgers und Simon Kirk Mitbegründer der britischen Rockband. Mit seinem Gitarrenstil setzte er in der Band Akzente. Free hatte einen richtig großen Welterfolg. All Right Now. Nachdem er Free wieder verließ, spielte er in einigen Bands und produzierte noch einige Soloalben, mit denen er aber keinen nennenswerten Erfolg mehr hatte. Er starb am 19.03.1976. Wir erinnern an ihn mit All Right Now.

zugegeben, es gibt Künstler, die sind schon seit geraumer Zeit gestorben. Aber auch der jüngeren Generation sind diese immer noch ein Begriff und die Musik wird selbst von den Jungen heute noch gerne gehört und sogar auch darauf getanzt. Ich muss, glaube ich, nicht wirklich viel dazu sagen, wenn ich euch erzähle, dass am 16.08.1977, wenn nicht sogar der größte Künstler bis dato von uns gegangen ist, Presley, the King.

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1: Zugegeben, es sei die Frage gestattet, was passiert mit einer Band, wenn auf einmal der Leadsänger stirbt? Hat die Band dann überhaupt noch eine Zukunft? Wie geht es weiter? Soll es Ersatz geben? Wenn ja, wer? Auf all diese Fragen hat AC/DC eine richtig gute Antwort gehabt. Auch wenn leider am 19. Februar 1980 der Leadsänger Bon Scott stirbt. Nachdem AC/DC den ersten Sänger Dave Evans nach nur 9 Monaten Zugehörigkeit feuerten, kam für ihn Bon Scott. Er hatte das gewisse Etwas in seiner Stimme, die den Charakter neben der Gitarre von Angus Young und den Songs von Malcolm Young konnten Hits geschmiedet werden. Er hat mit seiner Stimme der Band den weltweiten Erfolg mit Highway to Hell beschert.

Der heutige Sänger Brian Johnson setzte den Erfolg dann der Band fort. Dennoch sagen eingefleischte Fans, dass Bon Scott die ausdrucksvollere Stimme hatte. Er war nach einer Zechtour auf dem Rücksitz des Autos seines Freundes eingeschlafen. Sein Freund ließ ihn über Nacht in dem Auto liegen und fand ihn am nächsten Tag dann tot vor. Er starb am 19. Februar 1980. Er soll erstickt sein. Auch hier ist das ein oder andere Fragezeichen natürlich gestattet. Wir hören AC/DC mit der Rockhymne schlechthin, Highway to Hell.

ist Area 51 unter dem Motto heute Legends Never Die. Auch wenn die Musikkünstler, die wir heute spielen, leider schon verstorben sind, teilweise viel zu früh. Wir erinnern uns an großartige Zeiten. Am 8. Dezember 1980 wurde John Lennon in New York von einem geistig verwirrten Täter erschossen. Er war der Mann, der neben Paul McCartney die Stimme der Beatles verkörperte. Nicht nur bei den Beatles, sondern auch als Solokünstler schrieb er unzählige und großartige Stücke. Er war einer der ganz Großen, der neben Beethoven und Mozart in die Musikgeschichte eingehen wird. Seine größten Hits als Solokünstler waren Imagine, Give Peace a Chance, Instant Karma, Starting Over oder Woman und so weiter und so fort. Er gründete mit seiner Frau Yoko Ono dann die Plastic Ono Band. Aber wir hören ihn mit seiner Band, die Beatles.

0: Bill Haley hatte mit Rock Around the Clock einen Welthit schlechthin. In seiner Jugend wollte er eigentlich Country-Musiker werden. So spielte er mit 15 bei den Cousin Lee and His Bands mit. Danach wechselte er die Formation. The Down Homers, The Ranch Drifters, The Four Aces of Western Swings. Nach 1950 änderte sich dann die Musikrichtung und er gründete die Bill Haley and His Comets. Es folgte Hit auf Hit in seiner Laufbahn. Am 9. Februar 1981 starb er an den Folgen eines Hirntumors. Wir hören ihn mit seinem Welthit Rock Around the Clock. Hier ist Bill Haley.
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1: Während eines Fluges nach Florida hatte Bob Marley, der Sänger und Gitarrist von Bob Marley and the Wailers, einen Schwächeanfall und wurde anschließend nach der Landung in ein Krankenhaus gebracht. Dort starb er dann im Alter von nur 35 Jahren. Bob Marley war ein begnadeter Reggae-Musiker und war der Wegbereiter dieser Musikrichtung. Er hatte einige Superhits mit Three Little Birds und wir hören No Woman, No Cry. Offizielle Todesursache: Hautkrebs. Auch wenn er mit Sicherheit gerne mal die ein oder andere Tüte zu sich genommen hat.

Alan Collins erkrankte 1989 an einer Lungenentzündung und kam im September des gleichen Jahres ins Krankenhaus, wo er dann am 23. Januar 1990 als 37-Jähriger verstarb. Er war Gitarrist bei der US-Band Lynyrd Skynyrd, wo er mit Ronnie Wayne Van Zandt diese Band gründete. Seine Gitarrenriffs und seine Art zu spielen sowie Lieder zu komponieren brachte den Erfolg der Band. Wir hören Lynyrd Skynyrd mit Free Bird. Alan Collins.

0: Sammy Davis Jr. war neben seinem Gesang auch noch Schauspieler und Tänzer. Schon mit 7 Jahren hatte er seine erste Filmrolle in dem Kurzfilm Rufus Jones for President. 1954 kam sein erstes Album, Starring Sammy Davis Jr. Nach den Aufnahmen verlor er bei einem Autounfall sein linkes Auge, das aber nie seine Karriere beeinträchtigte. Er war ein vielseitiges Talent und trat mehrfach mit Frank Sinatra auf. 1959 wurde er in der Formation dem Rat Pack aufgenommen, dem im Laufe der Zeit auch Peter Lawford, Joy Bishop, Dean Martin und Frank Sinatra angehörten. Bis zu seinem Tod war er auf der Bühne und vor der Kamera aktiv. Hier ist Sammy Davis Jr. mit The Candyman. Candyman.
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2: Auf geht's in die zweite Stunde Area 51 Special Legends Never Die. Eine Hommage an verstorbene Musiker, Künstler, Interpreten, was auch immer. Wir befinden uns im August 1990, genauer gesagt am 27. Denn da verstarb Blues-Gitarrist Stevie Ray Vaughan. Er kam bei einem Hubschrauberabsturz in der Nähe von East Troy in Wisconsin ums Leben. Vier Hubschrauber waren dort bestellt. Der Hubschrauber, in dem er saß, bekam aufgrund des dichten Nebels an dem Tag nicht genug Flughöhe und stürzte ab. Stevie war ein technisch sehr guter Gitarrist, der einige Alben veröffentlichte und in diversen Projekten namhafter Künstler mitwirkte. Wir hören ihn mit seinem Coversong von Superstition.

Wir bleiben in der Kategorie Rock und kommen ins Jahr 1991. Steve Clark bekam mit 11 Jahren seine erste Gitarre und gründete später die Band Electric Chicken. Ohne nennenswerten Erfolg wechselte er dann 1978 zu der damals noch unbekannten Rockband Def Leppard. In der Folge konnte er sich auch als Songwriter in der Band etablieren. Außerdem erhielt er innerhalb der Band den Spitznamen The Riffmaster. Er war an den meisten Alben von Def Leppard beteiligt und starb am 8. Januar 1991 an einem Cocktail an Drogen und Alkohols. Steve Clark mit seiner Band Def Leppard und dem Hit Pour Some Sugar on Me.

zugegeben, es gibt Todesdaten. Wenn man die nennt, da weiß man genau, von wem man spricht. An der Stelle der 24. November 1991. Ein ganz, ganz trauriger Tag für viele Rockfans und Musikliebhaber. Freddie Mercury, der unangefochtene Leadsänger von Queen, stirbt in den Folgen einer AIDS-Erkrankung. Offizielle Todesursache: Lungenentzündung. Noch einen Tag vorher, am 23. November, verkündete er in der Öffentlichkeit, dass er an AIDS erkrankt sei. Einen Tag später stirbt er dann in seinem Londoner Haus in Kensington. Ich glaube, die Lebensgeschichte von Freddie Mercury, die brauche ich nicht zu erzählen. Die hat jeder irgendwo schon mal gehört und weiß, wie Freddie gelebt hat und vor allem, was für ein begnadeter Ausnahmekünstler er war. Lange Rede, kurzer Sinn, ich mach's kurz und knapp. Wir sind sowas von Gaga hier beim Radio und deswegen hören wir den Hit von Freddie Mercury mit Queen zusammen. Für uns Radiomacher geschrieben, Radio Gaga.

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1: Der Sänger, Schlagzeuger, Bassist, Keyboarder und Gitarrist Frank Zappa starb am 4. Dezember 1993 an Krebs und wurde auf dem Friedhof Westwood Village Memorial Park Cemetery in Los Angeles beigesetzt. Obwohl er nur einen großen Hit hatte, und zwar Bobby Brown, produzierte er mehr als 60 Alben. Denn er war auch als Musikproduzent tätig. Wir erinnern uns an Frank Zappa mit Bobby Brown. 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
2: Am 5. April 1994 starb Kurt Cobain in seinem Haus in Seattle in den USA. Er litt vor seinem Tod schon seit längerer Zeit an Magenproblemen, die sich ständig verschlimmerten. Um eine Linderung zu finden, nahm er verstärkt Drogen ein. So kam es auch zur Todesursache. Dreifache Überdosis Heroin und ein Kopfschuss, den er sich mit seiner Schrotflinte selbst zufügte. Er war Frontmann der Formation Nirvana, für die er fast alle Songs schrieb. Nirvana wurde mit dem Song Smells Like Teen Spirit und dem Album Nevermind mehr als nur bekannt. Kurt Cobain selbst war nur an drei Alben und einer B-Seiten-Zusammenfassung der Band beteiligt, aber dennoch das Gesicht. Und unvergessen, hier ist Kurt Cobain mit Nirvana und Smells Like Teen Spirit.

Am 20. August 1996 verstarb im Alter von 46 Jahren Rio Reiser an einem Herz-Kreislauf-Kollaps in Verbindung mit inneren Blutungen. Zuerst machte er mit der Band Ton, Steine, Scherben auf sich aufmerksam. Doch solo hatte er mit der Hitsingle König von Deutschland den Gründung mit inneren Blutungen. Zuerst machte er mit der Band

Tupac Shakur, oder auch Tupac genannt, wurde gerade mal 25 Jahre alt. Er hatte 3 Top-Hits, die alle Platz 1 in den Charts erreichen. 1995 mit Me Against the World, 96 All Eyes on Me und The Don Killuminati. Tja, er war ein sehr erfolgreicher US-amerikanischer Rap-Künstler und verkaufte im Laufe seiner kurzen Karriere weltweit über 75 Millionen Tonträger. Er wurde am 9. September 1996 in seinem Flugzeug erschossen. Die Täter sind bislang unbekannt. Wir hören ihn mit Changes.

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1: Brian Connolly starb am 9. Februar 1997 an Nierenversagen und dem darauffolgenden Herzinfarkt. Zumal er schon 1980 mehrere Infarkte erlitt, ging er nicht schonend mit sich und seinem Körper um. Er war Frontmann und Sänger der Formation The Street. Sie hatten mit Coco den ersten großen Durchbruch. Danach folgten Hit auf Hit. Erst als sie sich von den Erfolgsschreibern Mike Chapman und Nicky Chinn trennten, ließ der Erfolg nach. In den 90ern wollte Brian es nochmal versuchen und gründete Sweet The Revival Band. Er wollte die alten Klassiker wieder aufleben lassen. Doch die Stimme war hin und so blieb er weiterhin in seiner 60 Quadratmeter großen Sozialwohnung sitzen, in der er noch einige goldenen Singles herübergerettet hatte. Das Ende einer Glamour-Figur. Hier ist Brian Connolly mit The Sweet und Coco.

Israel Kabakavivo, ole, gründete die Formation The Makaba Sons of Niihau, mit der er im Laufe von 19 Jahren insgesamt 9 Alben herausbrachte. 1990 verließ er die Band und startete eine Solokarriere. In dieser Zeit nahm er weitere 6 Alben auf und hatte mit dem Klassiker Over the Rainbow einen Top-Hit. Er, eine Ukulele und der Gesang. Er brachte es auf ein Körpergewicht von insgesamt 343 Kilo. Im Alter von nur 38 Jahren litt er an krankhafter Fettsucht und so starb er am 26. Juni 1997 an Atemnot. Hier ist er mit Over the Rainbow.

Hier ist Area 51, Legends Never Die, eine Hommage an bereits gestorbene Musiker, Künstler, Interpreten, alles, was im Musikbusiness Rang und Namen hatte und die leider teilweise viel zu früh von uns gegangen sind. Wir erinnern uns heute an diese Menschen und kommen zum 12. Oktober 1997, denn da verstarb John Denver. Er war ein sehr, sehr erfolgreicher Country- und Folksänger. Er hatte Hits wie Living on a Jet Plane und den Topseller Country Roads. Wir haben es alle im Ohr. Er stürzte mit einem von ihm selbst geflogenen Leichtflugzeug ab, für die er selbst keine Fluglizenz hatte. Er soll vergessen haben, auf den zweiten Tank umzustellen, der noch Treibstoff beinhaltete. Das hatte zur Ursache, dass der Motor abstarb und sein Flugzeug in die Tiefe stürzte. Dabei kam er dann ums Leben. Wir hören John Denver mit Thank God I'm a Country Boy. Hier ist Area 51. Hallo zusammen. We'll

1997 wurde Michael Hutchence nach der Veröffentlichung seines letzten Albums mit In Excess unter noch nicht geklärten Umständen mit einem Gürtel erhängt in seinem Hotelzimmer in Sydney tot aufgefunden. Nach dem Tod von Hutchence wechselte die Besetzung der Band In Excess öfters. Sie konnten auch nicht mehr an den Erfolg, den sie mit Hutchence hatten, anknüpfen. Dennoch brachten sie es auf über 20 Alben. Wir erinnern an Michael Hutchence, gestorben am 22. November 1997. Hier ist In Excess mit Cissette Blount.

Sonny Bono war, bevor er im Duett mit seiner Ehefrau Cher sang, Songwriter, Produzent und A&R-Manager bei Specialty Records. 1965 starteten sie eine Karriere im Duo Sonny und Cher. Die ersten beiden Singles, die 1964 erschienen, Just You und Baby Don't Go, konnten dann nicht den gewünschten Erfolg bringen. Doch I Got You Babe konnte sich auf Platz 1 der Charts behaupten. Dem Hit folgten weitere wie Little Man, The Beat Goes On und so weiter und so fort. Nach 10 Jahren war das Pop-Duo dann am Ende, musikalisch als auch in der Ehe. Sonny setzte seine Karriere als Schauspieler fort, politisch engagiert wurde er Bürgermeister von Palm Springs und am 5. Januar 1998 starb er nach einem Skiunfall. Hier ist Sonny und Cher, I Got You Babe. Und damit verabschiede ich mich auch heute von euch. Hat mir sehr viel Spaß gemacht. Ich habe noch ein paar Künstler, die wir hier gerne vorstellen möchten und das auch werden in einer der nächsten Sendungen von Area 51. Legends Never Die. Ich bin Oliver Köhler-Wolf. Schön, dass ihr mit dabei wart. Bis bald. Tschüss, ciao und auf Wiederhören.

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2: Und zwar gleich ab Position 2. Keine Bange. Aber zunächst von mir aus hier ein herzliches Willkommen zur neuesten Ausgabe der Hits der Woche, und zwar Ausgabedatum 14. Oktober. Und zwar sind wir mittendrin im Jahre 1989. Der Beginn des Mitschnitts fehlt leider. Wahrscheinlich war mal wieder so lange Schule. Ja, früher am Samstagmorgen, da war noch Schule. Aber wir übernehmen das Ganze nun, und zwar für die ersten beiden Moderationen, und dann legt Dieter Exter los. Es ist eine wunderbare Ausgabe der Hits der Woche mit einem wirklich sensationellen Spitzenreiter. Eine Platte, die sich über 25 Millionen Mal verkaufte. Und die mit 22,7% mit enormem Abstand dieses Feld anführte, nämlich die Top 10. Es gab hier meine Top 10, gewählt von 200 repräsentativ ausgewählten Hörern. Und diese Top 10 gibt es in dieser ersten Stunde heute auch. In der zweiten Stunde gesellen sich dazu noch 5 Neuvorstellungen. Dann beginnt die Abstimmungsphase, und ja, in dieser Phase, da gibt es so einige Hits aus den internationalen Charts. Und am Ende dieser Sendung, da hört ihr wieder die neue Nummer 1. Die Hits der Woche vom 14. Oktober 89. In dieser Zeit belegte übrigens für 10 Wochen lang ein Titel die Position 1 der deutschen Verkaufshitparade. Und genau dieser Titel ist heute auch auf Platz 1 bei den Hits der Woche. Und mit diesem Abstand, da spielen wir heute ganz einfach mal die Maxi-Version. Viele Tanzschulen konnten sich damals nicht retten. Es gab einen Ansturm auf die Tanzschulen, als dieser Titel veröffentlicht wurde. Lambada, genau. Viele kennen das Lied nur aus dem Jahre 2011 in der Version von Jennifer Lopez und Pitbull. Da war ja der Titel bei On The Floor wieder verwurstelt. Aber wie gesagt, dieses Original stammt aus dem Jahre 89. Obwohl das auch nur halb stimmt, denn das ursprüngliche Original stammt aus dem Jahre 1980. Und zwar von den Hermosa-Brüdern. Tja, und somit ist das Lied Lambada eigentlich ein Plagiat, denn Musik und Teile des Textes gehen zurück auf den Originaltitel Rodando Seifuer der bolivianischen Folklore-Truppe Los Kiarcas. Aber nichtsdestotrotz, der Riesenhit, den gab es natürlich mit der Band Kaoma. Man einigte sich dann übrigens auch später, und die Ursprungskomponisten, die haben dann auch noch einen Teil der Einnahmen, nämlich 25% der Tantiemen, auch zugesprochen bekommen. Also alles in Ordnung, hier ist die Position 1 bei den Hits der Woche. Hier sind Kaoma und Lambada mit 22,7% der Stimmen.
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Ach, und bis ich diese Tanzschritte drauf hatte, das war ja wirklich was. Aber schön, diese Klänge heute mal wieder zu hören. Das war der erste Platz bei den Hits der Woche. Ja. 22,7% für Kaoma und Lambada. Ja, und apropos Tanzschritte, das war wirklich so die A-Jugendmannschaft des FSV Sävelingen. Und damals war auch ein gewisser Marc Prediger unter den Spielern. Die hatten das geübt für die Faschingsveranstaltung dieses Vereins, und zwar im Februar 1990. Ja, und da hatten wir nach dem Training immer geübt und geübt und geübt. Und das war wirklich schwer. Zum Glück gibt es von dieser Faschingsveranstaltung keinerlei Videomaterial mehr. Soweit also zum Thema Lambada. Der heutige erste Platz und ich muss sagen 12,1% Vorsprung vor dem zweiten Platz. Also ein riesiger Vorsprung. Also die Maxi-Version, die hatten sie sich verdient. Und wer ist auf dem zweiten Platz mit 10,6% der Stimmen? Schon ein kleiner Stilbruch, aber es war ein Riesenhit. Hier ist Lil Louis und French Kiss, der zweite Platz bei den Hits der Woche. Und anschließend viel Spaß mit Dieter Exter.

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1: Die zwei in dieser Woche, 10,6% der DJ Lil Lewis und French Kiss. Hier sind die Hits der Woche von S1, Europa will es auch. Und über den nächsten Aufsteiger habe ich mich zum Beispiel sehr gefreut. Von 10 auf die 3 aufwärts. R-E-V-I-V-A-L. Oder wenn man es richtig ausspricht, Revival. Annie Lennox und Dave Stewart, die Eurythmics, bekamen 8,9%. Und die liegen natürlich auf. Hier sind sie, auf der 3 in dieser Woche mit Revival.

0: Und damit wiederhole ich noch einmal die Top 3 in dieser Woche. Auf der 1 war Kaoma mit Lambada, auf der 2 Lil Lewis mit French Kiss und gerade gehört die 3 in dieser Woche mit 8,9%, die Eurythmics und Revival. Wir haben zwei deutsche Titel in der Hitparade und das ist nicht besonders üblich. Gab schon Zeiten, hatten wir überhaupt keine deutschen Platten dabei. Diesmal sind es eine ganze Menge und auch bei den Neuvorstellungen kommen wir auf ein deutsches Werk zurück. Also im deutschen Rock- und Popgeschäft tut sich einiges, kann man schon sagen. Auf der 4 in dieser Woche mit 8,3%, da stehen die Black Furs und ihre Version von Herbert Grönemeyers Männer. Hier ist die 4.
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Sie hören die Hits der Woche, die internationale Hitparade. Und die besteht wie immer aus 15 Titeln. Das heißt, 10 Titel, das ist die Top 10 und dann 5 Neuvorstellungen. Und um 14.30 Uhr können Sie auf unsere neuen Spitzenreiter tippen. In einer Stunde machen wir das Telefon frei. Achtung, Balladenzeit. Rutschen Sie schön eng zusammen, wenn Sie gerade auf dem Sofa sitzen sollten oder so. 7,8% gab es in dieser Woche für Martika. Und hier sind Ihre Toy Soldiers in dieser Woche, die 5.

0: Das war die 5 in dieser Woche. Toy Soldiers Martika mit 7,8%. Ich habe es zu Beginn der Sendung schon gesagt, unsere Jury hat am letzten Samstag die Top 10 ganz schön durcheinander gewirbelt. Es sind einige Sachen rausgeflogen, 4 Stück an der Zahl. Damit haben sich auch 4 neue platzieren können. Und zum höchsten Neueinsteiger kommen wir jetzt. Die Herren von Queen haben wieder zugeschlagen. Die aktuelle Single heißt The Invisible Man, der unsichtbare Mann. Und Queen bekamen dafür in dieser Woche 6,7%. Hier ist die 6 und das ist gleichzeitig
1: der Top-Einsteiger der Woche.

Top-Einsteiger bei den Hits der Woche. Von 0 auf die 6. Queen mit The Invisible Man und 6,7%. Und diese Platte, eigentlich nicht nur die, sondern das ganze Queen-Album, ist wirklich eine Sache, die man sich mal per Kopfhörer reintun sollte. So von vorne bis hinten die Kopfhörer ruhig ein bisschen lauter als normal. Und dann, also was die mit Stereo-Effekten arbeiten auf der LP, das ist verrückt. Da wandert der Bass von rechts nach links im Kopf und das Klavier hebt auf einmal ab und so. Es ist toll. Wir kommen zur 7. Das ist der zweite deutsche Titel, der es geschafft hat, in der Hitparade zu bleiben, obwohl er ist ein bisschen gefallen. Von der 3 auf die 7, aber immer noch mit dabei, Herr Westernhagen und seine Band. 6,1% für den Titel Sexy. Hier ist die 7.

Die 7 in dieser Woche bei den Hits der Woche. Westernhagen mit Sexy und 6,1%. Und wer richtig mitgezählt hat, der weiß natürlich, dass jetzt allesamt neue Platten auf sie zukommen. 3 Stück an der Zahl, eine hatten wir schon, 4 Stück haben es insgesamt geschafft in dieser Woche. Von 0 auf die 8 kamen die Beach Boys. 5,5% gab es für die Beach Boys und der Titel liegt auf Still Cruisin' von 0 auf

5,5% in dieser Woche für die Beach Boys und Still Cruisin', das war die 8. So, und jetzt kommen wir zu der Platte, die im Moment Amerika vollkommen durcheinander wirbelt. In den Soul-Charts, die 1. In den Pop-Charts, die 1. In den LP-Charts, ganz weit oben. Das neue Werk der Michael Jackson-Schwester Janet. Janet Jackson, Miss You Much heißt die Single und wie gesagt, die ist ganz weit oben. Kommt aus dem Album Rhythm Nation. Wir haben sie am letzten Samstag vorgestellt und sie bekam 5,0%. Das bedeutet in dieser Woche der 9. Platz. Hier ist Janet Jackson und Miss You Much.

Kann man sich gut merken, den Schluss von dieser Platte. Is this the end? Das war Janet Jackson, Miss You Much von 0 auf die 9 mit 5,0%. Und hier ist die 10. Damit machen wir unsere Top 10 komplett. Spandau Ballet hat's geschafft, von 0 auf die 10 zu springen mit der neuen Single Be Free with Your Love. Sie bekamen 4,4%. Hier ist die 10.

Von 0 auf die 10 mit 4,4% Be Free With Your Love Spandau Ballet. Mit einer Zusammenfassung unserer Top 10 und mit den 5 Neuvorstellungen melde ich mich wieder nach den Nachrichten. Bis gleich.

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1: Und dieses war sie, unsere Hitparade, die wir in der ersten Stunde versendet haben. Auf der 1 war Kaoma mit Lambada, auf der 2 Lil Lewis mit French Kiss, Revival mit den Eurythmics war die 3, auf der 4 die Black Furs mit Männer, auf der 5 Toy Soldiers und Martika, die 6 der Top-Einsteiger in dieser Woche, Queen mit The Invisible Man von 0 auf die 6. Auf der 7 Westernhagen mit Sexy, auf der 8 neu dabei von 0 auf die 8 Still Cruisin' mit den Beach Boys. Ebenfalls neu in unserer Hitparade von 0 auf die 9 Janet Jackson, Miss You Much und auch noch eine neue Platte Spandau Ballet mit Be Free With Your Love, die 10. Damit mussten wir uns natürlich von einigen Sachen verabschieden, so zum Beispiel von Madonna, die nur noch 3,9% bekam und das hat nur für die 11 gereicht. Cherish. Auf der 12 mussten uns auch die Simple Minds wieder auf Wiedersehen sagen. 3,3% Kick It In, nicht mehr mit dabei, die 12 Simple Minds. Auf der 13 2,8% für The Cure mit Love Song. Ja, schade drum, aber geht nicht mehr. 14, Gloria Estefan, 2,2% für Don't Wanna Lose You und Schlusslicht in unserer Hitparade einer Neuvorstellung, die es nicht geschafft hat, 1,7% für Richard Marx, Right Here, Waiting, die 15. Fünf Neuvorstellungen gibt es auch heute wieder und wenn die jetzt gleich rum sind, um etwa 14.30 Uhr, machen wir unser Telefon frei, denn dann sollten Sie tippen auf den vermeintlichen neuen Spitzenreiter unserer Hitparade. 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Ende dieser Woche ist es soweit. Der neue, der Film, auf den ganz Deutschland wartet, kommt Batman. Und das ist für uns ein Anlass, auch die neue Musik vorzustellen. Ich meine, den ersten Titel hatten wir ja schon, den Bad Dance von Prince. Aber jetzt gibt es eine neue Single, die Prince auch auf seiner großen Europa-Tournee vorstellen wird, die jetzt im nächsten Jahr geplant ist. Ja. Prince ist unsere erste Neuvorstellung heute Nachmittag auf der Startposition 11. Wie gesagt, aus dem Film Batman. Hier ist der Partyman und hier ist Prince, die Startposition 11.
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0: Aus der Langspielplatte mit der Filmmusik zum Batman-Film. Das war Prince. Unsere erste Neuvorstellung heute Nachmittag, der Party Man. Und ein deutsches Werk liegt auf. Zudem noch von einer Dame, die neu ist im Geschäft, aber sie hat einen riesen Sprung gemacht mit dieser Single. Und sie erinnert irgendwie ein ganz klein bisschen in ihrem Gesingsang und in ihrer Musik ein ganz klein bisschen an die...
1: Ja, na, wem ähnelt sie denn nun? Tja, und was ist passiert? Die Kassette ist hier zu Ende. Gibt's denn das? Also gibt es wirklich einen ungünstigen Zeitpunkt? Was war das jetzt für ein Wort? Ich habe es gerade noch rausbekommen, oder? Also die Kassette war zu Ende, ich musste sie wechseln. Das heißt, es fehlt jetzt ein kleiner Teil dieser Ansage von Dieter Exter. Und natürlich schade, wir wissen jetzt nicht, wen hat er gemeint, wem wird die folgende Künstlerin ähneln. Aber wir können sie jetzt spielen. Die zweite Neuvorstellung, die Startposition 12. Und um welche Interpretin geht es? Es geht um P. Werner. Der Titel Weibsbilder und das ist die Startposition 12. Wen ähnelt sie denn? Ina Müller vielleicht? Nee, 1989 kann ja noch gar nicht sein, da war die noch im Kindergarten. Naja, okay, egal jetzt. Also hier ist Pia Dana. Und danach geht's natürlich weiter, denn ich habe die Kassette dann ja schnell umgedreht mit Dieter Exter und den weiteren Neuvorstellungen.

Das Ganze erinnert mich immer ein bisschen an eine Zeitungsanzeige, die ich jetzt gelesen habe unter dem Thema Bekanntschaften. Da hat eine Dame einen Herrn gesucht und da hat sie geschrieben, sie wäre treu, sparsam und ergeben. Da fällt mir dann immer nichts mehr ein. Aber das war wahrscheinlich ernst gemeint. Der Titel, den Sie gerade gehört haben, der war es nun weniger. P. Werner, die Startposition 12 für unsere Hitparade. Das waren die Vibesbilder, die alle Püppi oder Hasimaus heißen. Das ist das schön. Wir kommen zur 13. Eine Komposition von Stark Aitken Waterman. Und kein ganz unbekannter Sänger kommt jetzt auf Sie zu, nämlich Cliff Richards. Die 13 heißt I Just Don't Have the Heart. Hier ist Cliff Richard.

Startposition 13. I just don't have the heart. Das war Cliff Richards. Als nächstes gibt es ein Drama. Bitteschön. Auf der Startposition 14 eine Band, die auch auf Tournee geht. Vom 9. bis zum 29. November sind sie unterwegs. Die beiden Herren Vince Clark und Andy Bell. Das sind die Macher von Erasure. Und Erasures neue Platte liegt auf. Hier ist die Startposition 14. Wie gesagt, kurz und knapp das Drama.

Die Startposition 14 für die Hits der Woche, das waren Erasure und Drama. Jetzt sollen Sie sich wirklich gleich entschieden haben, denn es fehlt nur noch ein Titel. Dann haben wir alle 15 zusammen und dann können Sie uns hier im Studio anrufen. Nach diesem Titel hier werden wir die Telefonleitung freischalten. Unsere letzte Neuvorstellung, die Startposition 15, ist in der deutschen, von Media Control ermittelten deutschen Hitparade gestiegen von 4 auf die 2. Hier sind Technotronic featuring ihre Sängerin Fally und das Lied heißt Pump Up The Jam. Hier ist die Startposition 15.

damit liegt es jetzt an Ihnen. Welcher Titel meinen Sie denn, wird unser neuer Spitzenreiter heute Nachmittag? Am Telefon sitzt jetzt Hans-Jürgen Geiger und dem Hans-Jürgen sollten Sie sagen, A, auf welchen Titel tippen Sie, B, Ihren Namen und C, Ihre Telefonnummer. Das wird hier sofort notiert. Damit das schnell geht, lassen Sie sich auf keine größeren Diskussionen ein, denn es wollen ja alle aufgeschrieben werden, gell? Nicht, dass Sie meinem Kollegen Hans-Jürgen noch irgendwie ein Märchen von der Großmutter und dem Rotkäppchen erzählen wollen oder so. Machen Sie es kurz, gell? Ich fasse noch einmal schnell die Neuvorstellungen zusammen. Auf der Startposition 11 Prince mit Party Man. Auf der 12 P. Werner mit Vibesbilder. Die 13 war Cliff Richard, I Just Don't Have a Heart. Auf der 14 Erasure mit dem Drama. Und auf der 15 Technotronic featuring Felly und Pump Up the Jam. Rufen Sie uns an 0681 2131. Wer wird neuer Spitzenreiter bei den Hits der Woche?

Rufen Sie uns jetzt bitte an. Die Telefonnummer 06 81 21 31. 06 81 21 31.

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1: So, das war der Bobby Brown und Rock Witcher. Tja, jetzt möchte ich Ihnen gerne das Endergebnis bekannt geben. Wie immer möchte ich das machen, eigentlich durch einen Anruf aus Frankfurt vom MD Marktforschungsinstitut. Wir haben den Anruf auch gekriegt, aber irgendwo ist er uns in der Leitung verloren gegangen. Liebe Frau Dreier, Sie haben uns gerade so schön angerufen. Ach, wir haben Sie. Na prima, dann gehen wir doch mal auf die Telefonleitung und wie immer unter Standardsatz. Frau Dreier, wie sieht's denn aus in unserer Hitparade?
2: Ja, hallo Herr Exter, wir haben uns wieder gefunden. Hallo liebe SR1-Hörer, schönen guten Tag aus Frankfurt. Unsere heutige telefonische Blitzumfrage unter SR1-Hörern zeigt folgendes Ergebnis. 4 Neuvorstellungen sind unter den ersten 10 platziert worden, einer davon auf Platz 5, doch darüber wie immer mehr nächsten Samstag. Und nach wie vor von vielen bestimmt erwartet und auch für das Sparbuch getippt auf Platz 1 der alte und der neue Hit der Woche, Lambada mit Kaoma, mit 20,6% der Stimmen diese Woche. Das war's für heute aus Frankfurt und damit tschüss und zurück nach Saarbrücken.
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Das war die alte und neue Nummer 1 bei den Hits der Woche. Das waren Kaoma und Lambada. Und das war's dann aus dieser Ausgabe der Hits der Woche der internationalen Hitparade auf SR1 Europawelle Saarland. Der Schluss fehlt leider, das heißt, wir können euch jetzt nicht erzählen, wer damals noch das Sparbuch gewonnen hat. Wir wollen da auch nichts aus den Fingern saugen. Obwohl, wer sagt, ja, ich habe doch mal am 14. Oktober 89 bei SR1 Europawelle Saar ein Sparbuch gewonnen, dann bitte melden. Vielleicht wart ihr ja das und das bauen wir dann in die Sendung ein. Nein, aber alles gut. Es hat wieder sehr viel Spaß gemacht. Mir selber gefällt das immer sehr gut mit diesen alten Tapes, die ich da finde und was da für Musik drauf ist. Und natürlich auch die wunderbaren Erinnerungen an Dieter Exter. So, ich sage jetzt auch dann mal wieder Tschüss und lasse euch noch ein bisschen alleine mit diesem wunderbaren Instrumental von Phil Collins. Das war übrigens die B-Seite damals von A Groovy Kind of Love. Das war der Titel Big Noise in der instrumentalen Version und natürlich aus dem Kinofilm Buster, wo Phil Collins auch mitgemacht hat. Und viel Spaß weiterhin hier im Programm.

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1: Na, das ist doch wunderbar. Wir haben eine neue Ausgabe der Hits der Woche gefunden in unserem Archiv. Und das hauen wir uns jetzt auf die Ohren. Es ist die Ausgabe 151 und zwar vom 10. März 1990. Zum einen war Dieter Exter bei dieser Ausgabe nicht am Mikrofon, sondern es war Wilfried Eckel, der dann gleich weitermachen wird. Ja, vermutlich ist Dieter Exter ein paar Tage in Urlaub gefahren oder er hat ja auch ein paar Tage zuvor am 4. März Geburtstag. Ja, das kann natürlich sein, dass er dann, das war sein 35. Geburtstag übrigens, dass er ein paar Tage weggefahren ist. Und wie das immer so war damals bei SR1 Europawelle, jedenfalls so ab dem Jahr 1986, die Stammvertretung, das war Wilfried Eckel. Vermutlich, aber das ist jetzt auch nur eine Spekulation, weil er eh abends die Europarade moderierte und dann eh im Funkhaus war und dann konnte er dann gleich die Hits der Woche mitmachen. Der Anfang dieses Kassettenmitschnitts ist nicht vorhanden, deshalb springe ich jetzt ein bis Position, was haben wir denn? Bis Platz 5 oder Platz 6? Ich muss gleich mal schauen. Also. Und die Hits der Woche, das waren natürlich die Hörercharts von SR1 Europawelle jeden Samstag ab 13.10 Uhr. In der ersten Stunde gab es die Top 10 und zwar von Platz 1 bis Platz 10 aufgelistet. Und in der zweiten Stunde dann 5 Neuvorstellungen. Und die Hits der Woche, die starteten immer mit Platz 1. Und den gibt es jetzt auf die Ohren mit 15,0% der Stimmen. Und das ist Phil Collins mit I Wish It Would Rain Down.

Spitzenreiter bei den Hits der Woche auf SR1 Europawelle. Das lief damals so und das mit 15,0% der Stimmen. Das war Phil Collins, der dieses Werk auch selbst geschrieben hat. I wish it would rain down. Übrigens an der Gitarre, da hörten wir niemand Geringeres als Eric Clapton. Das war ja auch ein toller Coup von Phil Collins. Er hat angefragt bei Eric Clapton, hat gesagt, hey, ich habe da eine tolle Nummer geschrieben und das wäre doch was für dich. Hast du nicht Lust, die Gitarre dazu zu spielen? Und Eric Clapton hatte Lust. Langes Werk übrigens, 5,5 Minuten lang. Ich weiß gar nicht, ich glaube, da gab es auch eine Single-Version, die habe ich jetzt aber nicht. Ich habe nur diese Album-Version von I Wish It Would Rain Down aus dem Album But Seriously. So, der zweite Platz, der ist überhaupt nicht viel kürzer, auch über 5 Minuten lang. Und das ist eine Coverversion, stammt im Original aus dem Jahre 1985 von Prince. Es gab 12,8% der Stimmen und hier ist Platz 2, Sinead O'Connor mit Nothing Compares to You.

12,8% der Stimmen und das bedeutet Platz 2 bei den Hits der Woche an diesem 10. März 1990. Das war Sinead O'Connor mit Nothing Compares to You. Übrigens, falls ihr euch wundern solltet, warum wir hier die Prozentzahlen genau wissen, das ist ganz einfach, ja, weil Wilfried Eckel ist ja dann später bei der Sendung wieder on air, ja, also da haben wir diesen Kassettenmitschnitt und zu Beginn der zweiten Stunde, und das ist wirklich ein toller Service von Wilfried gewesen, da hat er nochmal die Top 10 aufgelistet mit den Prozentzahlen und deshalb können wir das jetzt an dieser Stelle rekapitulieren. Wir kommen zum dritten Platz bei den Hits der Woche und man muss sagen, die Hörer von SR1, die haben wohl damals eher so die Balladen bevorzugt, ja. Phil Collins nicht unbedingt eine schnelle Nummer, Sinead O'Connor eine Ballade und genauso geht es mit Platz 3 weiter. Geschrieben vom Pianoman selber, nämlich von Billy Joel. Hier ist der Titel Leningrad mit 11,1% der Stimmen auf der 3.

Billy Joel mit Leningrad, Musik aus seinem Album Stormfront. Das bedeutet mit 11,1% der Stimmen Platz 3 bei den Hits der Woche. Damit hörten wir Phil Collins auf der 1, Sinead O'Connor auf der 2 und Billy Joel auf der 3. Die nächste Nummer, nämlich der Platz 4, der erhielt ganz genau 20 Stimmen. Warum man das weiß? Naja, es gab ja damals diese Umfrage unter 200 repräsentativ ausgewählten Hörern. Und so kam halt das Ergebnis zustande. Und ich habe hier auf meinem Zettel stehen, 10,0% der Stimmen haben gereicht für Platz 4. Und das sind halt eben von 200 Stimmen insgesamt dann 20 Stimmen. Die entfielen auf Cher. Hier ist die 4 mit Just Like Jesse James.

10,0% der Stimmen und das bedeutet Platz 4 und das war Cher mit dem Titel Just Like Jesse James. Und ihr hört die Hits der Woche, die Ausgabe vom 10. März 1990. Wir rekonstruieren die ersten paar Minuten, das heißt bis Platz 6 und dann übernimmt Wilfried Eckel und dann hört ihr die Originalausgabe. So lief das damals im Radio am 10. März, am Samstagnachmittag. Wir kommen zum 5. Platz und hören nun Musik aus einem Album, das sich über 1 Million Mal verkaufte. Das Album heißt Halleluja und wurde veröffentlicht am 25. August 1989. Die erste Single aus dem Album, das war Sexy. Und wir hören die zweite Single-Auskopplung nun. Mit 9,4% auf Platz 5. Hier ist Westernhagen und Weil ich dich liebe.

9,4% der Stimmen und das bedeutet Platz 5 für Marius Müller-Westernhagen und den Titel »Weil ich dich liebe«. So, eine Position gibt's noch, da haue ich jetzt gleich übrigens die Maxi-Version rein, denn es ist einer meiner Favoriten, das kann ich jetzt schon mal sagen. Und anschließend übernimmt Wilfried Eckel den Rest der Sendung, aber ich glaube einmal noch bei den Neuvorstellungen, da muss ich auch nochmal einspringen. Hier aber zunächst jetzt Platz 6 mit 7,2% der Stimmen und das sind Depeche Mode und Enjoy the Silence.

So, lasst uns noch ein klein wenig in Großbritannien bleiben. Die 7 steht jetzt an und die bekam 6,7% der Stimmen und ist für heute der erste Neuzugang. Lisa Stansfield, Live Together.

Live Together von Lisa Stansfield mit 6,7% der Stimmen auf Position 7 gelandet in dieser Woche. Jetzt kommt der erste falsche Ton für heute. Kann man mal sehen, wie hart man auf dem Boden der Tatsachen zurückgeholt werden kann. Nach Lisa Stansfield und Live Together hier die 8 mit 6,1% der Stimmen von 6 auf die 8 gefallen. Werner, Werner wichtig, pump ab das Bier.

Und meine Damen und Herren, falls Sie vorhaben, Ihren Sohn den Namen Werner zu geben, dann bitte seien Sie vorsichtig, denn es gibt mittlerweile schon Krach zwischen dem Erfinder der Comicfigur Werner und diesem Werner, der hier eben gerade das gesungen hat. Der muss sich jetzt neuerdings Werner Wichtig nennen, deswegen habe ich Wert drauf gelegt, das ist sehr wichtig. Kann man mal sehen, ne? Merkwürdigerweise, es gibt einen Interpreten, der heißt Wilfried, kommt aus Österreich. Ich heiße auch Wilfried, komme aus Deutschland. Wir beiden haben noch nie Probleme gehabt. Gut, also kommen wir nun zur neuen. Die bekam 5,6% der Stimmen von Ihnen und ist von 0 auf die 9 gegangen. Aus Schweden kommt Roxette und hier ist Dangerous.

Dangerous war das von Roxette hier in den Hits der Woche der internationalen Hitparade auf SR1 Europawelle Saarm. 13.55 Uhr ist es, 5 vor 2. Einen Titel haben wir jetzt noch, um die 10 komplett zu machen für diese Stunde. Um 14 Uhr neue Nachrichten und um 14.05 Uhr machen wir dann hier weiter mit den Positionen 11 bis 15. Das heißt also, unsere 5 Neuvorstellungen kommen. Ich möchte Ihnen noch sagen, wer denn rausgefallen ist in dieser Woche und wann angerufen werden darf. Das ist auch ganz wichtig, nämlich 14.30 Uhr. Ab 14.30 Uhr ist unser Telefon besetzt und dann können Sie anrufen und Ihren Tipp abgeben. Und sollten Sie richtig getippt haben, denn dann kann es sein, dass Sie in die Verlosung kommen. Nee, das kann nicht nur sein, sondern dann kommen Sie in die Verlosung und dann kann es sein, dass Sie ein Sparbuch gewinnen. Und dieses Sparbuch wird zur Verfügung gestellt von der Saarbank und ist schon mal bestückt mit 300 DM. Ist doch was, nicht? Kein Schmutz. Wenn ich jetzt sage, muss eine alte Frau viel für stricken, dann könnte man mir das fast wieder übel nehmen. Und deswegen lasse ich das, ich sage das nicht. Aber ich sage Ihnen jetzt die 10 an. Schon? Ja, natürlich, die sage ich Ihnen an. Nämlich 4,4% der Stimmen gab es für Kylie Minogue und Tears on My Pillow von 8 auf die 10 zurückgerutscht.

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1: Am Mikrofon Wilfried Eckel. Und ich sage Hallo. In der ersten Stunde hatten wir die 10 platzierten Titel hier nochmal vorgestellt. Und wir kommen jetzt zu den 5 Neuvorstellungen. Für Sie allerdings ist es nur wichtig, dass wir weitermachen mit der 11 und dann aufhören bei der 15, damit Sie auch Ihren Tipp richtig abgeben. Also, was hatten wir in der ersten Stunde? Auf der 1, I Wish It Would Rain Down von Phil Collins mit 15,0% der Stimmen. Die 2 war Nothing Compares to You von Sinead O'Connor mit 12,8% der Stimmen. Und mit 11,1% kamen Billy Joel und Leningrad auf Position Nummer 3. Die 4 heißt Just Like Jesse James von Cher mit 10,0%. Und Weil ich dich liebe von Westernhagen bekam 9,4% der Stimmen und landete damit auf Position Nummer 5. Die 6, Enjoy Your Silence von Depeche Mode und 7,2% der Stimmen. Und Live Together von Lisa Stansfield bekam 6,7% der Stimmen und ist die 7 geworden in dieser Woche. Die 8, Pump Up das Bier von Werner Wichtig mit 6,1% der Stimmen. Die 9, Dangerous von Roxette, 5,6% der Stimmen. Und mit 4,4% kam Kylie Minogue und ihre Version von Tears on My Pillow auf Position Nummer 10. Wer hat es nicht geschafft in dieser Woche? Auf der 11 zum Beispiel mit 3,9% der Stimmen Sandra und Hiroshima. Die 12 bekam 2,8% der Stimmen Gloria Estefan, Get On Your Feet. Die 13, I'll Be Good To You von Quincy Jones mit 2,2% der Stimmen. Die 14, Another Day in Paradise von Phil Collins mit 1,7%. Und noch ein anderer Tag im Paradies, Another Day in Paradise von Jamtronic mit 1,1% auf der 15 gelandet. So, und nun haben wir 5 Neuvorstellungen. Also für Sie wichtig auf der 11. Auf der 11. The Power, auf Deutsch der Bauer. Und hier ist Snap.
2: Amerikanische Firma Transceptor Technology приступила к производству компьютеров персональный спутник.